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0: Kelly, Rakim, Wonders.
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1: Wunderschönen Mittwochmorgen, das ist Energy Bern und Energy Basel, heute Ausgabe 29. Juli. Hoffe, die kommen gut in die Wochenmitte rein, eine Wochenmitte, wo mit 18 Grad am Morgen, egal ob Bern und Basel, einigermaßen angenehm ist. Das ändert sich noch ein bisschen durch den Tag durch. In Basel erwarten wir bis zu 37 Grad heute, einen richtigen Hitzetag, null Wolken am Himmel, viel Sonne und dementsprechend auch blauer Himmel. In Bern wird es nicht ganz so heiß, 34 Grad sind dort. Tageshöchstwert. Lassen wir es mal ruhig angehen, jetzt so früh am Morgen. Holen uns einen Kaffee oder einen Tee oder etwas Kiels. Es ist 1:05 Uhr. Ich wünsche einen guten Morgen.

0: Gracie Abrams, that's so true. Das ist der Mittwoch mit Energy. Es ist jetzt gerade 4:15 Uhr. Guten Morgen.
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5: Tust du amigs auch ein bisschen Bauchpinseln?
6: Nein. Eigentlich nicht. Also, wir kennen das eigentlich gar nicht.
5: Gar nicht?
6: Nein. Weiß nicht. So anmalen und so.
7: Aha, nein, mache ich nicht.
6: Mir nicht, nein.
7: Bodypainting.
5: Also ihr habt noch nie bei jemandem Bauchpinseln?
6: Nein.
5: Was ist denn ein Bauchpinseln?
6: Bauchpinseln einfach irgendetwas anmalen oder so, ja.
5: Was sind das denn für Leute, die Bauchpinseln bei anderen?
6: Ich denke, das machen auch vor allem Leute, die künstlich begabt sind. Also, oder einfach mit Kunst so mehr zu tun haben. Aber sonst, ja.
5: Was verstehst du denn unter Bauchpinseln?
8: Ich verstehe einfach so Pinsel mit Farben und Bauch anmalen und so. Ein bisschen kreativ sein, ja.
5: Wieso nur den Bauch?
8: Also, man kann überall auf dem Körper Bodypainting oder so, wie das so heisst.
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0: Kesha mit Austin. Das ist der Mittwoch mit Energy Basel. 29. Juli 2026. Es ist 5:30. Guten Morgen.
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0: Frau Schweizer.
2: Im brasilianischen Amazonas gibt es zwei ganz spezielle Theater, die jetzt von UNESCO zum Weltkulturerbe erklärt wurden. Und zwar sind das das Teatro Amazonas in Manaus und das Teatro da Paz in Belém. Entstanden sind die sogenannten Teatros de Amazonia um 1900 herum, genau im goldenen Zeitalter des Amazonas. Dann hat nämlich der Kautschukboom seinen Anfang genommen. Die Architektur dieser beiden Theater ist prägt von europäischen Einflüssen mit diversen Motiv aus der Amazonas-Region. Brasilien kommt mit dem neuen Weltkulturerbe jetzt insgesamt auf 26 schützenswerte Städte.
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4: Aktuell zum Aufstehen gibt es gerade 18 Grad. Für uns sowohl in Basel als auch in Bern. Dazu gibt es heute wieder einen richtig heissen Sommertag. In Bern sind nämlich bis zu 34 Grad angesagt. In Basel sogar bis zu 37 Grad. Und sonst können wir sagen, gibt es wieder wahnsinnig viel Sonnenschein und einen blauen Himmel.
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0: Sieht gut aus, keine Meldungen, kommen gut nach.
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0: 2 Minuten nach der 5:30, wunderschönen Mittwochmorgen.
4: Schönen guten Morgen,
1: hallo. 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

0: Zoe Wyss, Control am Viertel von 6. Guten Morgen, das ist Energy heute am 29. im Juli.
1: Schönen guten Morgen, hallo.
0: Guten Morgen Bern, guten Morgen Basel, auch heute Morgen sind wir wieder für beide Städte unterwegs. Gestern am Morgen hat es ja noch geheißen von Moser und Schelker. Ja, wir müssen noch schnell ein bisschen etwas am Mischpult umfingern, geht nicht lang.
1: Ja. Schelker ist da mit dem Lötkolben unterwegs gewesen.
0: Vielleicht ist das Problem.
1: Mhm, ich glaube auch, jawohl. Heute kommen, habe ich gehört, gerade Profis noch dran, die jetzt das Ganze ein bisschen ausbessern.
0: Ja, aber uns soll es ja recht sein, weil wir sind extrem gerne auch zu Bern unterwegs heute. Vor allem, weil es dort ein bisschen kühler ist als Basel.
1: Wobei, im Moment muss man sagen, das ist etwa Gleichstand. Sowohl in Basel als auch in Bern haben wir so um die 18 Grad. Aber heute am Nachmittag ist Bern mit 4 bis 35 Grad ein bisschen kühler, in Anführungszeichen, unterwegs. Mhm. In Basel gibt es dann schon heute doch schon auch wieder bis zu 37 Grad. Sonst kann man sagen, wenn du jetzt einfach ein Foto würdest sehen, könntest du jetzt wahrscheinlich anhand vom Wetter nicht sagen, ob es Bern oder Basel ist. An beiden Orten blauer Himmel, viel Sonnenschein.
0: Wie ist es eigentlich zu tun?
1: Zu tun? Gute Frage, let me check.
0: Ja.
1: Also so. Das Wetter, gell? Wir reden jetzt nicht
0: natürlich,
1: von der
0: Stimmung. Natürlich, was
1: ist? In Thun haben wir sogar bis zu 19 Grad im Moment und heute am Nachmittag auch 35 Grad für Sonnenschein.
0: Nur nichts zu tun ist schöner heute am Morgen. Und weil es wir manchmal in der Gegenwart nicht so ganz richtig aushalten, haben wir gedacht, flüchten wir heute mal ein bisschen in die Vergangenheit. Also nein, eine Flucht ist eigentlich ja nicht unbedingt. Aber wir reden über Kindheitshelden.
1: Oh, ich freue mich so sehr über das zu reden. Ich kann mich gar nicht entscheiden. Ich habe so viele Kindheitshelden, wirklich Serien gesucht bis dahin raus. Die Ariel, Platz 1, war mein erster Kinofilm. Ariel, ehrlich? Die Meerjungfrau. Ich habe brüllt im Kino. Und beim Abspann habe ich brüllt und gesagt, es ist so schön gewesen. Aber ich wollte immer sein wie Bibi Blocksberg.
0: Bibi Blocksberg?
1: Bibi Blocksberg, selbstverständlich. Auf dem Schulweg bin ich heimgelaufen und habe immer getestet, kann ich echt auch hexen? Und habe einen Hexspruch von Bibi Blocksberg aufgezählt. Spoiler, ich habe es bis heute nicht geschafft.
2: Bibi Blocksberg, die kleine Hexe. Ja.
0: So hat es tönt. Also im Original, nicht nur die Vivi heimgelaufen ist von der Schule. Ja, Kindheitshelden, heute sind sie alle wieder zurück irgendwie.
3: Tra, tra, tra, la, la, tra, tra, tra, la, la, der Kasperli ist wieder da, der Kasperli ist da.
0: Ich glaube, jedes Kasperli-Theater, das es gegeben hat, gehört.
1: Ist der Kasperli so ein bisschen dein Kindheitsheld?
0: Ich wehre mich ein bisschen so gegen die Formulierung Kindheitsheld, weil logisch habe ich den Kasperli cool gefunden und logisch habe ich jedes wollen hören und so, aber es ist mir nie im Traum in Sinn gekommen, mal zu sagen, oh, wenn ich gross bin, will ich mal so sein wie der Kasperli oder das ist jetzt mein Held. Das ist einfach cool gefunden, aber ja, je nach Definition oder was. Hat halt jeder so ein bisschen seine eigene Definition, gell?
4: Ich würde wenn dann sagen, meine Eltern oder meine Mutter,
0: ja,
4: weil sie von klein an immer meine Vorbilder gewesen sind und mir gezeigt haben, wie das Leben geht und halt, weil sie in meinem Bild immer alles richtig gemacht haben.
0: Siehst du, viel Spaß beim Aufwachen.
5: Ich habe keine Helden der Kindheit, also von irgendwelchen Comicfiguren oder so, weil ich von solchen Helden nichts halte.
0: So schön, oder? Alle haben eine Stimme bei uns heute Morgen.
1: Selbstverständlich. Also wir reden heute Morgen über Kindheitshelden. Würde mich wundern, was ihr so für Erinnerungen habt. Sagt es uns via WhatsApp. Jetzt helfen Bern.
0: Ich habe mit Basel überbrückt, weißt, und gleichzeitig gesucht.
1: Das ist noch schlau. Also, schreib uns ein WhatsApp, am besten eine Spruchnachricht. Für Basel ist das 079 655 0704. Und selbstverständlich kannst du auch für Bern uns ein WhatsApp machen.
0: Haben wir auch eine Nummer hier?
1: Selbstverständlich, das ist 079 655 0844.
0: Es wird warm heute und ihr merkt es schon jetzt am Morgen früh bei uns. Studiotemperatur 27,6 Grad.
1: Das ist Entschuldigung heute für alles.
0: Ja, genau. Und der Schelker.
1: Und der Schelker.
0: Mit seinem Lötkolben.
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0: Love You Again am Mittwoch, 29. Juli, Zeit für 6 Uhr Update.
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0: Franzi Schweizer.
2: Die Zahl der Wespennester hat sich in den letzten 5 Jahren verfünffacht. Das zeigt eine Auswertung der Mobiliarversicherung. Letztes Jahr sind schweizweit knapp 6'000 Nester gemeldet worden. Der Kanton Jura schwingt da dabei aber oben raus. Dort haben sich die Zahlen in den letzten 5 Jahren sogar verachtfacht. Hauptgrund für die Zunahme sind milde Winter und trockene Frühlinge, aber auch das Insektensterben, das die Wespe dazu zwingt, immer mehr auf menschliches Futter zurückzugreifen. Seit dem Samstag stehen 34 Feuerwehrleute aus der Westschweiz im Einsatz in Gironde und kämpfen dort mit ihren französischen Kolleginnen und Kollegen gegen die riesigen Waldbrände, die vor einer Woche ausgebrochen sind. Über 42 Hektar Land sind besitzen von den Flammen zerstört worden, wie das Westschweizer Fernseh RTS berichtet. Der Brand sprenge alle Dimensionen, sagt der Genfer Feuerwehrkommandant. Und gleichzeitig warnt er auch die Schweiz, man müsse sich vorbereiten. Solche Brände seien auch für die Schweiz nur eine Frage von der Zeit. Vorbei ist der Traum vor Champions League für einen letztjährigen Super League-Gewinner FC Thun. Das Team aus dem Berner Oberland hat sich gestern im Quali-Rückspiel gegen Dynamo Zagreb geschlagen geben. Und das trotz 2-0 Vorsprung nach der ersten Halbzeit. Mitentscheidend gewesen für die Niederlage ist der Platzverweis vom Thuner Captain Marco Bürki in 67. Minute. Nach dem Champions League-Out

0: Thun weiter in die dritte Quali-Runde vor Europa League.
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3: Sehr schade. Habe ich mich genervt gestern oben, ganz ehrlich, bei diesem Match. Hätte ich gedacht, in der Pause 2-0 war für Thun, die das heim.
4: Ja.
3: Champions League, ole, nichts.
4: Dann bin ich auch geschlafen und dann heute am Morgen habe ich gedacht...
3: Schade.
4: Wirklich sehr schade.
3: Aber eben, wir haben schon gesagt, wir haben heute Morgen auch schon ein bisschen auf die Wetterkarte geschaut, hat es Thun. Immerhin, das Wetter ist schön.
4: Ja, das Wetter ist wirklich sehr schön in Thun, sogar bis jetzt am Morgen am wärmsten im Vergleich zu Bern selber in der Stadt und in Basel. Da haben wir im Moment 18 Grad. Zu Thun haben wir immerhin schon 19 Grad. Im Verlauf des Tages gleicht sich das aber aus. Sowohl in Thun als auch in Bern haben wir so um die 34 Grad und in Basel gibt es heute bis zu 37 Grad.
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3: Hey, so haben wir es gern. Keine Meldungen, kommen gut an.
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3: Genau. Schönen guten Morgen.
4: Moinsen, guten Morgen.
3: Herzlich willkommen, das ist Energy Basel und Energy Bern auch heute Morgen. Wir haben eigentlich gestern mit einem kurzen Intermezzo gerechnet, weil wir jetzt Bern wieder mal eine grosse Studioserie macht.
4: Ja, aber was der Schelke schon gesagt hat, er ist jetzt mit dem Lötkolben unter dem Studio, habe ich schon gewusst, das wird wahrscheinlich ein bisschen länger.
3: Ja, mal schauen, ob ich im Herbst noch Ferien habe oder so, wie für mich so denkt. Aber jetzt machen wir zuerst mal heute die Woche mit dir und wir machen es super gerne, weil wir reden heute Morgen über Kindheit. Helden. Wie zum Beispiel der hier. Oh. Ja, du kennst das sofort, gell?
4: Da geht mein Herz auf den Pingu.
3: Ich habe gedacht, man hat hier irgendwie LSD vertont, aber nein, es ist das Intro vom Pingu.
4: Ja gut, man muss ja sagen, du bist zu... Nein, komm, ich sage, der Pingu ist zu jung für dich. Der wird in diesem Jahr im Fall 40.
3: Eben, das ist das Problem. Als der rausgekommen ist, bin ich gerade in der Pubertät gewesen.
4: Ja.
3: Und dann hat man halt auch ein bisschen andere Interessen als jetzt ein kleiner Knett. Pinguin in Blau. Also die Fragen für mich waren da, kann man ihn rauchen, hat er Brüste und Peters habe ich mir sie mit Nein beantwortet. Darum habe ich den Pinguin nicht so cool gefunden.
4: Also wir können festheben, der Pinguin war definitiv nicht die Kindheitsheld gewesen, aber über genau Kindheitshelden reden wir heute am Morgen.
3: Oh ja.
4: Sagt uns, was ist für euch so eure Kindheitsheld oder Heldin gewesen?
3: Ja.
4: Via WhatsApp. Meine Zunge wird dann auch noch wach. Für Basel wäre das 079 655 0704 und für Bern ist es 079 655 0844. Was ist euer Kindheitsheld von früher?
3: Und für Thun?

0: Oh, Love Not War. 10 Minuten nach der 6. Guten Mittwochmorgen allerseits.
1: Schönen guten Morgen, hallo.
0: Und herzlich willkommen in der Halbzeit. Es ist ja schon wieder die Hälfte von dieser Woche rum. Jetzt kommt die heiße Woche auf uns zu, mit Temperaturen gegen die 40 Grad, einmal in der Nordwestschweiz. Bern und Berner Oberland ist nicht ganz so heiß, obwohl 4, 35 Grad liegen auch dort locker drin.
1: Ja, also ich wollte gerade sagen, 4, 36 Grad, das reicht mir im Fall. Also da hätte ich jetzt unter normalen Umständen auch schon gesagt, das ist genug heiß. Aber jawohl, es wird auf jeden Fall hitzig. Jetzt gegen Ende dieser Woche.
0: Also reden wir heute Morgen über Kindheitshelden. Es hat zwar nichts mit dem Wetter zu tun, aber es macht unglaublich Spass. Und wir haben ja vorhin gesagt, ihr könnt mitreden, könnt uns eure Kindheitshelden schicken auf WhatsApp 079 655 0704, wenn ihr zu Basel seid.
1: Und 079 655 0844, wenn ihr zu Bern daheim seid.
2: Meine Kindheitserinnerungen und Heldinnen waren eigentlich die Tierfilme, die es alle Zeit modern waren. Angefangen bei Fury, bei Flippo. Das haben wir noch gehabt, Lassie. Ich bin halt ein Tierli-Freund und das hat mir immer so gut imponiert.
0: Ja, aus dem Zeitalter, wo man Tiere einfach zu den Hauptdarstellern gemacht hat.
1: Ja, Lassie weiss ich noch, jedes Mal, wenn du so siehst, was hast du für einen Hund, hat man einfach gelangt, wenn man gesagt hat, Lassie. Mhm. Flippen habe ich auch gedacht, das ist so ein bisschen ähnlicher wie ein Delfin. Aber was ist Fury?
0: Fury? Das war ein Ross.
1: Aha.
0: Oder ein Ross, es lebt ja sicher immer noch. Aber es ist ein Ross auf jeden Fall. Und das hat halt Sachen erlebt, so wie der Flipper ja auch, oder? Ich meine, man hört es ja schon an der Musik, oder? Wenn ich das so höre, denke ich an 1930. Ganz so alt ist es natürlich nicht, aber ist gelaufen in den 60er Jahren. Also das war schon alt, wo ich noch jung war.
1: Ja, das wird etwas heissen.
0: Und das heisst halt etwas. Aber auch Sibyl, die hat uns eine Spruchnachricht gemacht und auch sie hat ganz klar einen Kindheitsheld.
3: Guten Morgen, Vivi und Studi.
0: Hallo.
3: Mein Kindheitsheld ist ganz klar der MacGyver gewesen, Schweizer Sackmesser,
0: jawohl,
3: der alles geschafft hat. Tschüss.
0: Tschüss, merci, der MacGyver.
1: Wir können dann auch ein anderes Spiel sagen. Sag uns die Kindheitsheld und wir sagen dir, wie alt du bist.
0: MacGyver ist ein bisschen jünger als der Flipper. Also doch immer in 20 Jahren. Ist zwischen 1985 und 1992 gelaufen. Im Original. Es gibt ja seit etwa 2015 ein Remake. Ist aber nicht so cool, weil es ist nicht der Original MacGyver. Es ist nicht der Richard Dean Anderson.
1: Selbstverständlich, jawohl. Also sag uns die Kindheitsheld. Nein, wir dürfen natürlich das Alter nicht verraten. Aber am liebsten via WhatsApp 079 655 0704. Für Basel und eben in Bern ist es. Kannst du auswendig, Studi?
0: Nein.
1: 079 655 084.
0: Ich habe gesagt nein.
1: Okay,
0: ich weiss nicht, wie viel Mal ich dir noch mal sagen, dass ich nicht zulasse, wenn du solche Sachen erzählst. Aber wir probieren es noch mal schon gleich heute Morgen.

0: Mr. Ray Dalton am Mittwochmorgen hier bei Energy. Do it again, 20 Minuten nach der 6. Guten Morgen Bern, guten Morgen Basel.
1: Guten Morgen miteinander, hallo.
0: Das ist Energy heute, so einem von den, ja, jetzt sagen wir mal, wie viele heiße Tage gibt es jetzt eigentlich so in den nächsten paar Tagen?
1: Viel. Also sicher bis und mit zum Dienstag sehe ich bis jetzt.
0: Ja, und bis zu dem bleibt es heiß.
1: Bis zu dem bleibt es heiß.
0: Also heute vor 10, im Moment sind wir knapp bei 20 Grad, aber das gibt heute noch einiges oben drauf.
1: Hey, also in Bern und auch in Thun. Heute sind wir selbstverständlich auch für Thun hier. Haben wir so um die 34 Grad. In Basel wird es ein bisschen wärmer, sogar bis zu 37 Grad heiß heute.
0: Eben, es wird richtig heiß. Wer muss da eigentlich noch in die Ferien gehen? Gut, auf der anderen Seite muss man sagen, ja, also es gibt ja nicht nur schönes Wetter, sondern es gibt auch viel Kultur und schöne Strände.
1: Ich gerade wollte sagen, in der Ferien gibt es schönes Meer. Sobald man Palmen sieht, fühlt man sich doch erholt. Oder sobald man eben den wunderbaren Strand zwischen den Zehen spürt.
0: Und wer kennt es nicht? Oder bist du irgendwann in der Ferien und dann ist es so schön, dass du dann eigentlich ein Stück mitnehmen willst, am liebsten. Vielleicht Sand eben in einem Fläschchen oder eine Muschel oder sonst irgendetwas. Und die grosse Frage, die wir uns heute Morgen mit der Energy Hausanwält in der Sarah Schleppi stellen, ist, darf man das überhaupt?
2: Man darf nicht. Früher war das so, das bin ich auch einig, ich habe es immer mitgenommen als Erinnerung, ein kleines Fläschchen und so. Ja. Aber heute muss ich sagen, man muss ganz gut überlegen, was man macht. Ja. Weil es ist für alle da und wenn jeder da nur ein Fläschchen mitnimmt, ist genau das, was man nicht sollte.
0: Also Sie finden nicht?
3: Ich finde, dass man das darf. Eben Muscheln und Sand, das ist halt recht interessant, finde ich. Also wir sind Geologen und wir nehmen auch gerne Steine, glaube ich, aus der Ferien.
0: Ja. Ah, dann darf man, wenn man geologisch.
1: Dann darfst du, kannst du den Stein analysieren. Ja, aber wie ist das rechtlich gesehen?
0: Eben.
1: Für das haben wir eben unsere Hausanwältin, Frau Dr. Sarah Schleppi, hier. Sie kommt gerade auf die 20 von 7. Also sie braucht etwa 20 Minuten.
0: Dann ist sie da. Darf man das wie jeden Mittwochmorgen? Musik gibt es jetzt aus München. Da ist Leonie.

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3: Es gibt heute einen relativ heissen Tag tatsächlich. In Bern haben wir heute bis zu 34 Grad. In Basel gibt es sogar bis zu 37 Grad. Dazu haben wir viel Sonnenschein und einen strahlend blauen Himmel.
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1: Sieht gut aus im Moment, liegen uns noch keine Meldungen vor. Egal ob Bern oder Basel, kommen gut an.
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1: 2:30 Uhr, schönen guten Morgen.
3: Guten Morgen.

0: Blinding Lights am Mittwochmorgen. Das ist der Weekend, 20 Minuten vor der 7. Vor allem aber am Mittwoch.
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0: Am Mittwoch heisst, wir kümmern uns um Paragraphen zusammen mit der Energy Hausanwältin, der Sarah Schleppi. Und mit ihr zusammen schauen wir so ein paar Situationen an, die irgendwie sehr viele Leute kennen, aber nicht immer ganz klar ist.
2: Ja, ob man jetzt das darf oder nicht, heute dreht sich alles rund um die Ferienrückkehr, wo man ja gerne mal das eine oder andere Souvenir mitnimmt. Am liebsten die, die einem irgendwie noch etwas bedeuten. Da gibt es zum Beispiel die Leute, die vom Sandstrand den Sand mitnehmen oder ein paar Muscheln und so und daheim als Deko aufstellen und sich immer an die tollen Ferien erinnern.
0: Das haben viele sicher schon mal gemacht, andere haben es mindestens schon mal überlegt, aber man muss aufpassen, weil je nach Land ist es eben verboten.
3: Ja, mache ich immer. Man darf es eigentlich nicht, aber ich finde, wenn ich jetzt irgendwie 3-4 Muscheln mitnehme und die daheim dann sammle, finde ich es jetzt nicht verwerflich.
4: Natürlich. Ich finde, man darf nicht. Es hat ja seine Begründung, weshalb man nicht sollte. Und darum respektiere ich das. Aber Erfahrungen, die man während der Ferien macht, die sind für mich viel spezieller.
0: Also, Butter bei die Fische, Sarah Schleppi. Dürfen wir jetzt aus der Ferien zum Beispiel Sand oder Muscheln mitnehmen?
5: Nein, Muscheln und Sand darf man nicht ohne weiteres als Souvenir aus der Ferien heimnehmen. Während einige Länder das erlauben, verbieten zahlreiche beliebte Reisedestinationen, wie beispielsweise Türkei, Ägypten, Thailand oder auch die Dominikanische Republik, sammeln und auch das Mitnehmen von Muscheln, Sand oder Korallen ganz oder teilweise. In diesen Ländern werden Verstöße mit hohen Bussen oder Geldstrafen geahndet. Dazu kommt, dass zahlreiche Muscheln und Korallenarten unter internationalen Artenschutz stehen. Das heisst, Ein- und Ausfuhr ist verboten und kann in der Schweiz mit Geld oder Freiheitsstrafe bestraft werden.
0: Kiste.
2: Weil du den Sand von der Flitterwoche mitgenommen hast. Gut, ich muss zugeben, ich habe nicht wahnsinnig viel Sand immer mitgenommen, weil wir irgendwie immer an dem Sandstrand gesehen sind, wo es vor allem Ziggis drin hatte. Wegen dem habe ich das Losilo. Aber ich gebe es zu, ab und zu ist so der ein oder andere Markenartikel mitgekommen, wo vielleicht nicht ganz original war. Wie sieht hier die Rechtslage aus, Frau Schleppi?
5: Nein, gefälschte Markartikel dürfen nicht in die Schweiz eingeführt werden, auch dann nicht, wenn sie nur für einen Privatgebrauch bestimmt sind und einen geringen Wert haben. Solche Waren werden vom Schweizer Zoll konsequent beschlagnahmt und in der Regel vernichtet. Wer Plagiat ausschließlich für einen eigenen Gebrauch einführt, macht sich zwar grundsätzlich nicht strafbar und muss keine strafrechtlichen Konsequenzen fürchten. Die Ware ist allerdings weg und es besteht auch kein Anspruch auf Entschädigung.
0: Besten Dank, Frau Schleppi, und bis nächsten Mittwoch würde ich sagen.
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0: Und falls ihr auch mal so eine Frage habt, eine ähnliche oder ganz etwas anderes, dann könnt ihr die jederzeit uns zukommen lassen. Findet alle Informationen auf energy.ch. Jetzt gibt es Musik aus den 2000er, ganz am Anfang. Kylie Minogue aus dem 2001.

0: Mittwochmorgen, das ist Energy. Mittlerweile Viertel von Sydney.
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0: So, Auftakt zu den Hitzefestspielen.
2: Kann man wirklich so sagen. Also es wird heiß. Definitiv schon jetzt haben wir in Basel 21 Grad. In Bern sind Temperaturen noch unter 20 Grad, aber nur knapp 19 haben wir dort gerade in der Stadt. Und jawohl, heute am Nachmittag, da kommen wir alle so ziemlich ins Schwitzen. In Bern gibt es so um die 34 bis zum Teil 35 Grad. In Basel wird es noch ein bisschen heißer mit 37 Grad. Und es ist heute einfach einmal mehr recht sonnig, blauer Himmel. Und ich ahne schon, Regen gibt es auch heute den ganzen Tag durch nicht.
0: Wie lange geht denn jetzt die Hitzewelle?
2: Die geht im Fall schon recht lang. Also sicher bis Anfang nächste Woche. Ich sehe bis jetzt etwa so bis zum Dienstag an. Und da haben wir jetzt wirklich jeden Tag Temperaturen von über 30 Grad. Also ein bisschen den Peak haben wir morgen und auch am Freitag, wo es in Basel bis zu 39 Grad geht. In Bern um die 37 Grad. Freitag bahnt sich auch so ein bisschen ein Hitzegewitter an, aber nur ganz kurz. Und jetzt auch nicht so, dass es uns wahnsinnig wird gut tun. Es bleibt einfach typisch. Und auch im August starten wir dann eben, wie gesagt, mit viel Sonne und Temperaturen über 30 Grad.
0: Gehen wir noch kurz auf die Strasse.
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0: Sieht im Grossen und Ganzen nicht schlecht aus, vor allem in der Region Bern. In Basel haben wir Stau und zwar auf der A2 und A3 Richtung Luzern, Richtung Zürich. Vor dem Baustellenbereich beim Schwarzwaldtunnel, aber auch im Oberbaselbiet auf der A2 Richtung Luzern zwischen der Verzweigung August und Arisdorf. Viel Geduld, gute und sichere Fahrt.

0: coole Nummer. Die Pause sind es. Magnetic. Am Mittwochmorgen, 29. Juli. In 10 Minuten 7.
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0: Claudia und Ralf. Oder was halt eben passiert, wenn man ins Gym geht. Dort haben sie sich nämlich kennengelernt. Vor 8 Jahren und einem Sohn ist das gewesen. Und jetzt im Sommer gibt es nochmal 2 dazu. Die beiden erwarten nämlich Zwilling. Das ist ja schon gleich im Sommer. Claudia, möchtest du noch?
2: Ja, ja. Also ich merke schon langsam, es ist schon nicht das Gleiche wie mit einem Kind, wenn du dann 2 im Bauch hast. Aber im Moment geht es noch ganz gut und ich bin froh.
0: Ja, aber ein bisschen Wellness wäre ja gleich cool, oder?
2: Mega.
0: Für das sind wir ja da.
3: Wir starten direkt mit dir, Claudia. Sperren Ralf jetzt dann gerade weg, damit er dann eben nicht hört, was du uns jetzt verantworten gibst. Er muss nämlich nachher die Gleiche geben. Tschüss, Ralf.
2: Alles klar. Tschüss.
0: Wir fangen mit dem Gym an, Claudia.
2: Ja.
0: Dort, wo eure Geschichte angefangen hat, was wäre er, wenn er ein Fitnessgerät wäre?
2: Ich habe auch nicht eine Bizeps-Tantel. Die macht er am liebsten, glaube ich.
3: Also gut, er ist so der Kraft, der Muskelprotz.
2: Ja, also früher mehr wie heute, aber ja.
0: Das kommt allen so.
3: Dann zweite Frage, auf was hast denn du im Moment am meisten Heisshunger?
2: Schoki, das ist sehr einfach. Bin ich mir sicher, dass er das weiß.
3: Gut, dann hoffen wir, er weiss dann auch die dritte Frage. Wir gehen mal davon aus, wenn normal, also wenn du nicht schwanger jetzt wärst, 100% sind es, volle Päckchen. Wie viel Sex in Prozent gibt es denn aktuell bei euch?
2: Ja, praktisch gar kein, weil es ist ein bisschen umständlich mit dem Buch, wenn ich ehrlich bin. Muss ich eine genaue Prozentzahl sagen?
3: Ungefähr. 0, 10, 30.
2: Ja, dann sagen wir 30.
3: Wir sind ein bisschen gnädig.
2: Aber wir nehmen die Auswahl auch.
3: Ja, wir helfen ihm auch ein bisschen.
2: Das ist super.
0: Aber vor allem holen wir ihn jetzt zurück.
4: Jawohl.
0: Ralf.
4: Sehr gut. Hallo.
0: Salut, du bist dran. Du musst es richten jetzt.
4: Ja, hoffen wir es mal. Probieren wir es mal.
0: Wir sind noch mal schnell ins Gym gegangen und ich wollte von der Claudia wissen, wenn sie die müsste als Fitnessgerät beschreiben, was wärst du denn?
4: Puh, ja, sag jetzt mal ein Handel, ja, ein Bizep-Handel, würde ich jetzt mal sagen. Ich habe früher viel Bizep trainiert und
0: heute scheint es nicht mehr so.
4: Nein, jetzt habe ich nicht mehr so viel Zeit leider zum Trainieren.
0: Es geht allen gleich. Aber es ist egal, weil es ist der erste Punkt.
4: Stark, geil.
3: Claudia hat gemeint, die zweite Frage ist eine ganz einfache für dich. Auf was hat sie denn im Moment am meisten Heisshunger?
4: Gut, das ist Schoki. Das ist wirklich eine einfache Frage.
0: Punkt 2.
3: Da, jetzt kommt es darauf an. Wenn der normale Zustand, sage ich jetzt einmal, also wenn Claudia nicht schwanger ist, eures Sexleben bei 100% wäre von der Häufigkeit, wie oft habt ihr denn aktuell in Prozent Sex? Ungefähr, wir sind da gnädig.
4: 5, 10, ja, etwa 30%.
0: Und ist das okay für dich, oder?
4: Ja, es könnte zum Teil schon ein bisschen mehr sein, aber es ist völlig okay.
0: Ja, irgendwann ist schon einmal Sommer, gell? Und dann sind dann die Zwillinge da und dann kann man wieder 200% draus machen.
4: Danke vielmals.
1: Gute Zeit
4: zusammen.
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0: Tones and I, Dance Monkey, das ist Energy am Mittwochmorgen, 29. Juli, Zeit für 7. Update. Guten Morgen.
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0: Und zusammengestellt von der Franzi Schweizer.
2: Wegen der zahlreichen Feuerwerksverbote rund um den 1. August bibbern die Feuerwerksverkäufer jetzt um ihren Umsatz. Der Nationalfeiertag sei der wichtigste Tag für das Geschäft, sagen gerade mehrere Händler gegenüber dem Blick. Mit dem Feuerwerksverbot dürften zwischen einem Drittel und der Hälfte vom Jahresumsatz wegfallen. Trotzdem ist der Entscheid für die Händler nachvollziehbar. Die Rettung des Geschäftsjahres liegt jetzt also im Silvestergeschäft, auch wenn dort die Nachfrage meistens kleiner ist als am 1. August. Die Zahl der Wespennester hat sich in den letzten 5 Jahren verfünffacht. Das zeigt die Auswertung der Mobiliarversicherung. Letztes Jahr sind schweizweit knapp 6'000 Nester gemeldet worden. Der Kanton Jura schwingt dabei aber oben raus. Dort haben sich die Zahlen in den letzten 5 Jahren sogar verachtfacht. Hauptgrund für die Zunahme sind milde Winter und trockene Frühlinge, aber auch das Insektensterben, das die Wespe dazu zwingt, immer mehr auf menschliches Futter zurückzugreifen. Vorbei ist der Traum der Champions League für einen letztjährigen Super League-Gewinner FC Thun. Das Team aus dem Berner Oberland hat sich gestern im Quali-Rückspiel gegen Dynamo Zagreb geschlagen müssen. Und das trotz 2-0 Vorsprung nach der ersten Halbzeit. Mitentscheidend gewesen für die Niederlage ist der Platzverweis vom Thuner Captain Marco Bürki in der 67. Minute. Nach dem Champions League-Out geht es für Thun weiter in die dritte Quali-Runde der Europa League.
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4: Die Hitzewelle, die rollt so langsam aber sicher auf uns zu. Also in Basel gibt es heute zum Beispiel bis zu 37 Grad. Geht dann weiter bis Ende der Woche um die 39 Grad. In Bern ist es nicht ganz so heiß, aber trotzdem genug heiß. Heute gibt es bis zu 35 Grad. In den nächsten paar Tagen auch so 6, 37 Grad. Dazu ist es jetzt jeden Tag recht sonnig mit einem strahlend blauen Himmel.
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0: Sieht nicht schlecht aus. In der Region Basel haben wir 2 Meldungen. Einmal A3, A2 Richtung Luzern, Richtung Zürich. Dort stockt es vor dem Baustellenbereich. Und einmal auf der A2 Richtung Luzern. Dort klemmt es zwischen der Verzweigung August und Arisdorf. Sonst läuft es.

0: Seht's gut aus, kommen wir gut.
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0: So, herzlich willkommen in der Wochenmitte.
2: Guten Morgen, hallo.
0: Grüezi wohl, guten Morgen Bern, guten Morgen Basel. Auch heute sind wir für beide Städte unterwegs und wir reden über Kindheitshelden. Genau, so um geht's. Und das Schöne daran ist, ihr könnt mitdiskutieren, und zwar auf unserer WhatsApp-Nummer 079 655 0704, wenn ihr zu Basel daheim seid.
2: Und 079 655 0844 für alle Berner.
3: Guten Morgen miteinander. Ich würde es mega cool finden, wenn die Gummibärenbande wieder rauskommt. Ich würde feiern, weil es immer ein mega Aufsteller war vom Tag, wo ich noch ein Kind war. Und ja, es wäre auch schön, wieder mal in Kindheitserinnerungen zu schwelgen.
0: Gummibärenbandi!
4: Ja! Gummibären hüpfen hier und dort und überall.
0: Gott!
4: Sie sind völlig da, wenn du sie brauchst.
0: Das sind dann Gummibären, oder was?
2: Das sind also nicht die zum Essen. Tatsächlich sind es Bäri. Und die haben dann, ja, die gumpen dann so überall um. Und die haben dann so einen Zaubertrank. Und dann können sie eben rumgumpen. Und die haben irgendwie gegen so Kobolde gekämpft. Ah. Grossartig! Müsstest du fast noch nachschauen.
0: Lomi Roth, das gehören auch zu deinen Kindheitshelden.
2: Unbedingt, aber selbstverständlich auch Bibi Blocksberg, die ich liebe. Und eben, wir diskutieren heute über Kindheitshelden. Unbedingt eure Erinnerungen schicken, eben wie gesagt, via WhatsApp.

0: Der Kygo zusammen mit der Tina Turner, What's Love Got To Do With It, einem Hit aus den 80er Jahren. Das passt super gut zu uns heute Morgen, denn wir schwelgen tatsächlich ein bisschen in Erinnerung heute Morgen, unter anderem mit unseren Kindheitshelden. Und das ist, ich stelle fest, nicht selten sind das Fernsehserien, Fernsehfiguren oder einfach von Serien, die die Leute von früher geschaut haben, so wie zum Beispiel Sibyl heute Morgen.
1: Guten Morgen, Vivi und Studi. Mein Kindheitsheld ist ganz knapp der MacGyver gewesen, mit dem Schweizer Sackmesser, der alles geschafft hat. Tschüss!
0: MacGyver! Aber es gehört dazu natürlich immer grossartige Filmmusik. Da hört man schon, ja, das tönt definitiv nach 80er Jahren. Gelaufen zwischen 1985 und 1992.
2: Das ist der Typ, der mit einem Sackmesser alles hat können alles retten und genau machen und tun.
0: Beste Werbespot für Schweizer Sackmesser, den es je gegeben hat.
2: Das glaube ich auch, jawohl.
0: Die können mitdiskutieren, welche Kindheitshelden haben wir irgendwo noch nicht zu wenig im Mittelpunkt gestellt heute Morgen. Für den einen ist es Pingu, für den anderen MacGyver. Die können es uns mitteilen auf 079 655 0704 zu Basel.
2: Oder in Bern 079 655 0844.
3: Guten Morgen. Also, meine Kindheitserinnerung ist das A-Team. Ja, das war immer toll gewesen, was die immer so erlebt haben und aus was die alles so Waffen gebastelt haben und tatsächlich eben gewonnen haben.
0: Ja.
3: Typisch amerikanisch halt.
0: A-Team! Schon wieder so eine Melodie, oder, die jeder irgendwie kennt.
2: Ja, es ist wirklich einfach cool. Ich muss sagen, ich bewege mich ehrlicherweise ein bisschen weniger bei diesen ganzen Action- und so die Actionfilme und wo man so ein Abenteuer muss machen muss. Wobei meine Kindheitsheldin hat auch sehr viele Abenteuer erlebt, selbst verschuldet, nämlich die Bibi Blocksberg, wo immer irgendwie etwas verhext hat und dann hat sie sich einen Patsch gebracht und hat sich dort wieder aushexen müssen. Ich glaube, für dich war heute Morgen ein Novum gewesen, wo du gesagt hast, plötzlich, das war eine Hex gewesen.
0: Ja, also... falschen Alters, falsches Geschlecht, oder? Hat die jetzt gesagt.
2: Ja, also, wir schwelgen heute Morgen ein bisschen in Erinnerungen. Via WhatsApp gerne mitmachen, wie zum Beispiel der Roy, der uns jetzt geschrieben hat. Ganz klar, Alf ist für ihn sein Kindheitsheld.
0: 079 655 0704. Macht uns eine Spruchnachricht und dann reden.

0: Drop Day.
1: Der Mittwoch mit der Olivia Rodrigo und natürlich mit Energy. 20 ab 7 in der Zwischenzeit. Guten Morgen.
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5: Tust du amigs auch ein bisschen Bauchpinseln?
6: Nein. Eigentlich nicht. Also, wir kennen das eigentlich gar nicht.
5: Gar nicht?
6: Nein. Ich weiss nicht. So anmalen und so.
7: Aha, nein, mache ich nicht.
6: Mir nicht, nein.
7: Bodypainting.
5: Also ihr habt noch nie bei jemandem Bauchpinsel?
6: Nein.
5: Was ist denn ein Bauchpinsel?
6: Bauchpinsel einfach irgendetwas anmalen oder so, ja.
5: Was sind das denn für Leute, die Bauchpinseln bei anderen?
6: Ich denke, das machen auch vor allem Leute, die künstlich begabt sind. Also, oder einfach mit Kunst so mehr zu tun haben. Aber sonst, ja.
5: Was verstehst du denn unter Bauchpinseln?
8: Ich verstehe einfach so Pinsel mit Farben und Bauch anmalen und so. Ein bisschen kreativ sein, ja.
5: Wieso nur der Bauch?
8: Also, man kann überall auf dem Körper Bodypainting oder so, wie das so heisst.
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1: Im brasilianischen Amazonas gibt es zwei ganz spezielle Theater, die jetzt von UNESCO zum Weltkulturerbe erklärt wurden. Und zwar sind das das Teatro Amazonas in Manaus und das Teatro da Paz in Belém. Entstanden sind die sogenannten Teatros de Amazonia um 1900 herum, genau im goldenen Zeitalter des Amazonas. Dann hat nämlich der Kautschukboom seinen Anfang genommen. Die Architektur dieser beiden Theater ist prägt von europäischen Einflüssen mit diversen Motiv aus der Amazonas-Region. Brasilien kommt mit dem neuen Weltkulturerbe jetzt insgesamt auf 26 schützenswerte Städte.
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3: Es gibt einen richtig heissen Tag für uns, sowohl in Basel als auch in Bern. In Bern gibt es so 4 bis 35 Grad heute am Nachmittag. Schon jetzt haben wir Temperaturen um die 20 Grad. Auch das haben wir in Basel aktuell. Es wird dort allerdings im Verlauf des Tages noch heisser. Die Höchsttemperatur, die liegt nämlich in Basel bei 37 Grad.
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4: Ein bisschen stockten Verkehr haben wir heute Morgen, vor allem in der Region Basel. A2, A3 Richtung Luzern, Richtung Zürich, vor dem Baustellenbereich beim Schwarzwaldtunnel und in der Gegenrichtung Fahrt Richtung Luzern zwischen der Verzweigung Augst und Arisdorf. Sonst läuft's, kommen gut an.
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4: 2 Minuten nach der 7:30. Guten Morgen.
3: Guten Morgen.

0: Kid Laroi, Without You, das ist Energy der Woche. Mitte Energy, mein Morgen, heute in Bern und Basel unterwegs.
1: Schönen guten Morgen, hallo.
0: Gestern haben wir eigentlich noch gemeint, es ist ein kleines Gastspiel für gestern. Zu Bern einmal zumindest. Heute haben wir gemerkt, Schelker und Lötkolben und Mischpult, das ist eine ganz blöde Kombination.
1: Man hätte es eigentlich auch besser können wissen. Wenn der Schelker Lötkolben in die Hand nimmt, dann heisst das nie etwas Gutes. Und jetzt muss, glaube ich, heute so richtig die Spezialisten dran und eigentlich das Ganze, was er gestern ein bisschen, sagen muss, verschlimmbessert hat, dann doch wieder ein bisschen ausbessert.
0: Ja, aber wir machen es gerne. Wir sind sehr gerne auch zu Bern unterwegs und es trifft sich gut, weil wir machen einen kleinen Abstecher ins Seeland. Genauer gesagt, auf Lys, dort läuft noch bis am 8. August Avalon Movie Nights und ich bin schnell durchs Programm durchgezappt und habe gemerkt, so viele gute Filme, die ich noch nicht gesehen habe, die dort im Programm inne haben. Ob das ist One Battle After Another, nie gesehen habe. Odyssey. Jetzt geht es sehr aktuell. Nürnberg mit dem Russell Crowe als dicken Hermann Göring oder Astronaut. Und das war nur wirklich ganz ein kleiner Ausschnitt. Gelust habe
1: ich
0: gerade.
1: Ja, also ich merke schon, da gehst du so wahrscheinlich an die Avalon Movie Nights. Ich hatte zum Beispiel gedacht, gestern zu oben auch schon einen coolen Film, der Sheep Detective. Das ist der, den ich unbedingt möchte schauen mit Hugh Jackman. Ich habe nur ein paar Spoiler gesehen und dort ist irgendwie Hugh Jackman, glaube ich, so Chauffeur, der stirbt und seine Schöfli tun dann herausfinden, wer halt ihre Hirte dort umgebracht hat.
0: Also, sehr lustig.
1: Sehr lustig, aber etwas auch, was ich immer gesagt habe, Studi, wo wir zwei unbedingt schauen müssen. Wir haben es bis jetzt noch nicht geschafft. Der Teufel trägt Prada 2.
0: Da muss ich zuerst mal, glaub, den ersten schauen.
1: Du hast was? Du hast den ersten Teil noch nicht gesehen?
0: Ist doch das ein Film für mich, sind wir ehrlich?
1: Ja, also du bist eher so ein bisschen auf der Action-Seite, gebe ich zu. Aber also, das müssen wir machen. Das gehört, also wenn ich mit den Hobbits schauen musste, dann müssen wir «Der Teufel trägt Prada» schauen. Und eben heute zu oben «Der Teufel trägt Prada 2», eben an der Avalon Movie Nights in Lys. Und das Beste ist, wir hätten noch Tickets. Und ich merke schon, der Studio und ich können nicht gehen, weil ihr den Teil 1 noch nicht kennt. Aber die würden wir wahnsinnig gerne an euch loswerden. Wenn ihr uns dann ein WhatsApp schickt mit dem Stichwort «Teufel trägt Prada», das ist für Bern 079 655 0844, oder selbstverständlich kann man auch von Basel nach Lys 079 655 0704.
0: Ich wäre dafür, dass man auch einfach Heels schicken kann. Gibt es das Emoji?
1: Das gibt es.
0: Ja, so eine Frauenschule reicht schon auch für mich.
1: Ja, also das reicht.
0: Also, ab ans Telefon und dann heute oben, wie gesagt, Spass. Viel Spass an der Avalon Movie Nights.

0: Maroon 5 zusammen mit der Cardi B, Girls Like You. Der Mittwoch mit Energy, mittlerweile 7:45. Guten Morgen.
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0: So, herzlich willkommen zu der Hitzespiel 2026, Teil 4.
2: Ja, es wird wieder heiß, Leute. Ja, wir können uns darauf vorbereiten, wobei ich glaube, wir haben es schon ein bisschen verkackt in unserer Dachwohnung. Wir haben nämlich in der Nacht auf heute vergessen, die Fenster aufzumachen.
0: Das spielt doch keine Rolle.
2: Jetzt haben wir keinen Sauerstoff mehr in der Wohnung.
0: Ich habe am Morgen aufgemacht.
2: Wirklich?
0: Ein bisschen durchgelüftet, aber der Effekt hebt bis etwa um 9 Uhr. Oder wenn wird es warm?
2: Ja, es ist jetzt schon warm.
0: Eben.
2: In Basel haben wir jetzt schon 21 Grad. In Bern haben wir im Moment noch 19 Grad, aber es ist an beiden Standorten wirklich heiß. 34 Grad, ja, zum Teil sogar 35. Gibt es nämlich heute in Bern. In Basel wird es noch heißer mit 37 Grad. Viel Sonne gibt es und ja, das ist im Fall der erste Auftakt jetzt eben für die heißen Tage, die auf uns warten.
0: Wieso? Wie viel gibt es denn noch?
2: Es geht in Basel morgen so um die 39, in Bern haben wir morgen 37 Grad und es bleibt wirklich heiß bis sicher nächste Woche am Dienstag. So wie sehe ich bis jetzt, Temperaturen über 30 Grad. Jeder Tag sieht ähnlich aus. Viel Sonnenschein, blauer Himmel.
0: Schnell auf die Straße.
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0: Sieht im Großen und Ganzen gar nicht so schlecht aus. Einzig in der Region Basel haben wir zwei Meldungen, A2 und A3, Richtung Luzern, Richtung Zürich. Dort klemmt es vor dem Baustellenbereich beim Schwarzwaldtunnel und auf der A2 weiter vorne oder weiter rauf im Oberbaselbiet zwischen der Verzweigung Augst und Arstorf. Gute und sichere Fahrt. Das heisst so. Es heisst so.
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0: Guten Mittwochmorgen, 10 Minuten geht es genau noch und dann ist es 8. Guter Zeitpunkt zum Spielen.
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0: Schubidu, das Energy-Musik-Quiz, wo man nur ganz, ganz wenig von einem Song zu hören bekommt und nachher trotzdem muss wissen, welcher Song es ist und, als ob das nicht schon genug wäre, von wem es ist. Heute Morgen spielen wir mit dem Energy-Hörer Jesus.
2: Ja, guten Morgen.
0: Guten Morgen, Jesus. 150 Stutz hätten wir einen Jackpot inne. Das heisst, theoretisch hättest du schon zweimal reinhören können, wenn du es dann gemacht hast.
2: Nein, leider nicht. Ich habe es leider verpasst.
0: Also, nicht die optimale Vorbereitung. Däumen drücken wir natürlich trotzdem. Es sind etwa 1,3 Sekunden. Nachher brauchen wir Titel und Interpret.
2: Jawohl.
0: Toi, toi, toi.
2: Ja, danke schön.
0: So, was ist es für ein Song?
2: Ich schätze jetzt einfach mal I'm on top of the world.
0: Vor?
2: Oh, das ist jetzt schwierig. Sehr schlecht mit den Interpreten.
0: Yeah.
2: Jonas Brothers.
0: ja, hat können sie. Ich glaube, on top of the world ist von den Imagine Dragons. Aber viel entscheidender für dich ist, es ist nicht der Song.
2: Ach,
0: tut mir leid. Aber trotzdem, merci fürs Mitspielen.
2: Ja, merci für mal auch.
0: Ganz schönen Mittwoch und morgen spielen wir dann um 200 Stutz. Tschüss.
2: Tschüss.
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0: gute Laune-Musik vom Mr. Mars. I Just Made in voller und ganzer Herrlichkeit auf der anderen Seite von den News.
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0: Und zusammengestellt von der Franzi Schweizer.
5: Bis im Jahr 2030 soll es in der Schweiz keine Neuansteckungen mit HIV mehr geben. Weil die Zahlen seit Jahren aber auf tiefem Niveau stabil sind, stellt AIDS-Hilfe Schweiz jetzt einen neuen Ansatz vor. Eine Methode ist, dass man HIV-Tests einfacher zugänglich macht, wie das SRF berichtet. Rund 7% der Bevölkerung in der Schweiz wissen nicht, dass sie das Virus in sich tragen. Die ersten Resultate des entsprechenden Pilotprojekts werden diese Woche an der Internationalen AIDS-Konferenz in Rio de Janeiro präsentiert. Wegen der zahlreichen Feuerwerksverbote rund um den 1. August bibbern die Feuerwerksverkäufer jetzt um ihren Umsatz. Der Nationalfeiertag sei der wichtigste Tag für das Geschäft, sagen gerade mehrere Händler gegenüber dem Blick. Mit dem Feuerwerkverbot dürfte zwischen einem Drittel und der Hälfte vom Jahresumsatz wegfallen. Trotzdem ist der Entscheid für die Händler nachvollziehbar. Die Rettung vom Geschäftsjahr liegt jetzt also im Silvestergeschäft, auch wenn dort die Nachfrage meistens kleiner ist als am 1. August. Der FIFA-Präsident Gianni Infantino hat eine neue Business-Idee ausgeheckt. Und zwar will er das Recht an der Fußball-Weltmeisterschaft verkaufen. Für das soll eine Firma gegründet werden, die die Rechte besitzt. Und von dieser Firma sollen 20-30% der Aktien für mehrere Milliarden Dollar an private Investoren verkauft werden. Das könnte laut der Times dazu führen, dass mehr Teams an der WM teilnehmen können oder die häufiger durchgeführt wird. Nonsens sei das, findet die UEFA, die Seelen vom Fußball stehen nicht zum Verkauf.
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0: Seelen vom Fußball. Herzig. Schauen wir schnell auf die Wetterkarte. Es wird heißer und heißer, Vivi.
7: Jawohl, in Basel gibt es heute bis zu 37 Grad. In Bern haben wir heute bis zu 35 Grad. Schon jetzt Temperaturen um die 20 Grad. Und heute gibt es nur eins. Sonnenschein bei blauem Himmel. Eigentlich so gut wie keine Wolke. Und die wir haben, sind absolut harmlos. Ich ahne es schon. Auch heute ist es wieder furztrocken den ganzen Tag.
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0: Moment, lass mich noch mal schnell aktualisieren. Zacken, die haben wir jetzt ganz genau. Ah, da haben wir es. A2 und A3 Richtung Luzern, Richtung Zürich, einmal in der Region Basel, kurz vor dem Schwarzwaldtunnel, stockt es genauso wie im Oberbaselbiet zwischen der Verzweigung Augst und Arisdorf. Sonst sieht es gut aus.
7: Ich wollte sagen, in Bern haben wir schon wieder keine Meldungen.
0: Nein, Bern läuft.
7: Die machen es
0: alles
7: richtig.
0: Gut. Ja, die machen das eben genau richtig. He? Gering nachher auf Aare.
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1: Und?
2: Im Kasperli. 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
1: Schönen guten Morgen. Wir reden über Kindheitshelden.
3: Jawohl. Welche Figur aus der Kindheit hat dich begleitet, wo du vielleicht gesagt hast, wenn ich gross bin, werde ich einmal so wie Figur XY. Bei mir war es ganz klar Bibi Blocksberg. Mhm. Habe immer gehofft, irgendwann kann ich den auch mal hexen. Ist bis heute nicht passiert. Und bei dir eben zum Teil, sage ich jetzt einmal, der Kasperli. Du tust dich ein bisschen schwer.
1: Ja, also ich tue mich mit dem Begriff Kindheitsheld schwer. Ist ja nicht so, ich habe jedes Kasperli-Theater gehört, das es glaube gegeben hat, mit dem Jörg Schneider-Selig, dem Ur-Kasperli. Aber das hat nie dazu geführt, dass ich gesagt habe, als kleiner Bub, wenn ich gross bin, will ich mal so sein wie der Kasperli. Also von dem her weiss ich nicht so recht, ob ich jetzt sagen kann, Kindheit zu haben. Ja. Aber ich habe sie gerne gehört. Mhm. Vor allem die Folgen, wo es einen Teufel dabei hatte. Mit dem Oberteufel Hörnlemann zum Beispiel. Ja. Oder der Lumpenteufel. So, das sind meine Lieblingsfolgen.
3: Vielleicht ist ja der Kindheitsheld von dir in dem Fall der Lumpenteufel.
1: Vielleicht irgendwie schon. Gibt es eine lustige Episode mit einer Brotwurst. Soll ich sie erzählen?
3: Vielleicht später. Nein, also, wir reden Minuten über Kindheitshelden.
1: Komm jetzt. Ganz schnell.
3: Später.
1: Also nicht jetzt.
3: Später.
1: Also, wer trotzdem mitdiskutieren will, wir haben zwei WhatsApp-Nummern. Eine zu Basel, 079 655 0704.
3: Und 079 655

0: One Republic Runaway, 10 Minuten nach der Nacht. Guten Morgen allerseits.
1: Guten Morgen, hallo.
0: Wir reden heute Morgen, am Mittwoch, 29. Juli, bei dieser Sauhitze draussen über Kindheitserinnerungen. Und die sind nicht heiss, die sind eher cool. Zum Beispiel im Fall von dem hier. Der Kasperli.
2: Der Kasperli ist wieder da. Der Kasperli ist da.
0: Jahrelang wirklich für gute Unterhaltung gesorgt. Also zumindest für meine Jahrgänge oder so. Jörg Schneider, selig.
1: Ja, also ich will sagen, eigentlich reden wir über Kindheitshelden, so ein bisschen die irgendwie als Kind sehr in Erinnerung geblieben sind und du mir das Gefühl gehabt, hey, wenn ich gross bin, will ich auch mal so werden. Du hast jetzt das Ganze ein bisschen umgemünzt eben auf so schöne Kindheitserinnerungen, weil du sagst, Kasperl ist jetzt nicht unbedingt die Kindheitsheld.
0: Nein, also es war nicht ein Held. Ich habe fast jedes, das ich in die Finger bekommen habe, als Kassettli noch früher und zum Teil auch Langspielplatte, muss man sich mal vorstellen, gelöst. Und da hat es grossartige Folgen, wir haben es vorhin davon gehabt. Ich habe die am spannendsten immer gefunden, wo es ein Teufel dabei gehabt hat. Ja. Ich glaube, das allererste, was ich bekommen habe, ist irgendwie so die vergiftete Pasteten oder so irgendetwas gesehen. Und dort hat der Oberteufel Hörnli mal mitgemacht gehabt.
1: Ja.
0: Und der hat natürlich schon fasziniert. Er war auch auf dem Cover gewesen, so ein, weißt, mit Hörner und so.
1: Und das Pastetli
0: so,
1: drauf.
0: Genau. Aber das war nicht mein Lieblingsteufel gewesen. Mein Lieblingsteufel war der Lumpenteufel gewesen.
1: Ja.
0: Und zwar aus dem Stück vom Zwängeli und vom Bängeli. Muss man vielleicht schnell erzählen. Das ist Familie Hopfenmalz. Mutter Hopfenmalz war ein bisschen überfordert mit ihren zwei Jungs, eben der Zwängeli und der Bängeli, weil die immer Scheiß gemacht haben.
1: Ja.
0: Und dann hat sie irgendwie gesagt, oh, die Kind doch nur den Teufel holt. Und jetzt macht er
1: und dann ist der Lumpenteufel.
0: Und dann ist eben der Lumpenteufel und so. Und der Kasperli natürlich dann auch in die Hölle müssen, zum Lumpenteufel, um die zwei wieder zu holen, weil er hat ja Kinder geholt gehabt.
1: Ja.
0: Und dann hat er eine Aufgabe bekommen vom Lumpenteufel und die war so lustig, die wollte ich euch gar nicht vorenthalten. Wollen wir reinhören? Ja, ja, ja. Also bitte.
3: Wenn ich nämlich von dieser Wurst ein Stück abbeissen, dann wachsen sie gerade wieder nach. Und die nachgewachsene Stelle musst du auch wieder brechen.
0: Das ist der Lumpenteufel. Oh Gott, habe ich Angst gehabt.
3: Und dann beiße ich wieder ab. Und die Wurst wächst wieder nach und du musst wieder bröteln. Und so weiter und so fort. Und dann kannst du ja schauen, wie fertig wirst.
2: Ja, halt mal, du schlechter Teufel. So wird ja überhaupt nie fertig.
3: Eben, gell?
0: Ist nicht ehrlich.
1: Aber das ist ja ein Träumchen. Also wenn ich den Lumpenteufel richtig verstanden habe, dann hat er jetzt die Wurst und den biss ich ab und sie wächst immer wieder
0: nach. Das ist eine Teufelsbrotwurst. Ja, die wächst immer nach. Und der, der es bröteln wird, darum eben nie fertig. Du hast deine Hölle aufgehoben.
1: Das ist ja fein.
0: Die ganz beste Brotwurst, die es je gibt. Gell?
1: Ja.
0: Ja. Du musst halt vielleicht auch mal riefen. Oh, wenn mich doch
1: nein,
0: noch der Teufel...
1: Nicht. Nein, das also wollen wir jetzt gar nicht riskieren. Aber jawohl, Kindheitshelden, wir suchen sie, vielleicht haben auch ihre schöne Erinnerung. Dann teilen sie uns mit via WhatsApp. Nummer für Basel 079 655 0704 und Nummer für Bern. Kannst du jetzt auswendig?
0: Nein.
1: 079 655 0844.
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0: Sabrina Carpenter, Manchild, das ist der Mittwochmorgen mit Energy. Guten Start wünschen wir in die Wochenmitte. Halbzeit von dieser Woche haben wir auch schon wieder zweimal schlöfeln und wir stecken schon wieder im brutheißen Wochenende hin.
1: Ja, es ist wirklich sehr heiß bei uns im Moment. Irgendwie die vierte Hitzewelle oder so. Ich habe es nicht mitzählt, so. Aber irgendwie heisst es überall, die vierte Hitzewelle rot an. Muss man eigentlich gar nicht gross in die Ferien, wenn es so heiß ist bei uns.
0: Nein, aber wenn wir gehen, dann stellt sich doch immer schon wieder auch ein bisschen die Frage, was dürfen wir eigentlich mitnehmen, was nicht. Gehörst du zu denen, die an in die Ferien gegangen sind und dann ein Fläschchen Sand mitgenommen haben?
1: Hey, früher habe ich das als Kind wählen, aber wir sind immer an dem Sandstrand gesehen, wo eigentlich überhäuft war mit Zigaretten. Dann habe ich eigentlich mehr Ziggis da drin gehabt.
0: Dann hätten nicht die Aschenbecher sollen hocken.
1: Ja, die sind nicht so schön gewesen. Und bei den Muscheln habe ich auch nie wirklich schöne gefunden.
0: Ja, das ist ein Problem, oder?
1: Ja.
0: Du gehst sammeln am Strand, was liegt da oben, verdrammte, kaputte, zerbrochene und so kleine, munzige, wo man kaum sieht, dass es Muscheln sind. Und vor dem geistigen Auge hat man dann immer die coolen, die es am Souvenir stand. Gibt.
1: Ja, eben, wegen dem habe ich nicht so viel mitgenommen. Aber ich verstand dich, wenn du zum Beispiel, keine Ahnung, in der Flitterwoche auf die Malediven gehst und du nimmst jetzt ein bisschen von diesem weißen Strand in ein Fläschchen mit und dann magst du dich erinnern, wie schön man es dann gehabt und so. Ich habe es schon nachvollziehen.
0: Die Frage ist, ist das überhaupt erlaubt oder nicht?
2: Man darf nicht. Früher war das so, das bin ich auch einig gewesen, habe es immer mitgenommen als Erinnerung, ein kleines Fläschchen und so. Aber heute muss ich sagen, man muss ganz gut überlegen, was man macht.
3: Ich finde, dass man das darf, eben Muscheln und Sand. Das ist halt recht interessant, finde ich. Also wir sind Geologen und wir nehmen auch gerne Steine aus der Ferien.
0: Ja. Excuse, Herr Geolog, Sie dürfen ja.
1: Also nimmt nach,
0: einmal
1: mit heim.
0: Pro und einmal Contra, wir brauchen Hilfe.
1: Ja, und die haben auch selbstverständlich, weil es ist Mittwoch, das heisst, unsere Hausanwältin, Frau Dr. Sarah Schleppi, kommt wieder vorbei. Sie hat noch,
0: so
1: warte, lass mich schauen, 20 Minuten hat sie noch zu.
0: Genau, auf die 20 von 9 kommt sie und beantwortet genau die Frage, die wir jetzt eben nicht lösen können.
1: So. Ist gut. Wahnsinn.
0: Doch.

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0: Guten Mittwochmorgen, das ist Energy. Heute am 29. Juli, es war 8:30 Uhr.
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0: Und die gibt es von der Franzi Schweizer.
2: Zwischen April und Juli haben freiwillige Helfer in der Schweiz gut 7'500 Rehkitz können retten. Aufgespürt worden sind die Jungtiere mit Hilfe von Drohnen und Wärmebildkameras, wie der Verein Rehkitzrettung Schweiz in seiner Bilanz mitteilt. Damit man all die Rehkitz vor dem Tod durch einen Maidröscher können bewahren, hat es über 7'000 Einsatztage gebraucht. In denen ist eine Fläche an Feldern abgesucht worden, die gut der Fläche vom halben Kanton Aargau entsprochen hat. Weil aber immer noch viele Rehkitz auf den Feldern sterben, will der Verein ab August mehr Leute rekrutieren und führt schweizweite Informationsveranstaltungen durch.
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0: So, heute schrauben wir die Temperaturen noch mal ein bisschen auf.
4: Ja, konkret heisst das, in Basel gibt es heute bis zu 37, in Bern bis zu 35 Grad. Sonst haben wir viel Sonnenschein, strahlend blauer Himmel. Wahnsinnig viel passiert da nicht. Ein Hitzegewitter oder sonst einfach Regen gibt es heute definitiv nicht.
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0: Fangen wir an mit einer Gefahrenmeldung für die Region Bern-Solothurn. A1 fahrt Richtung Bern zwischen Kriegstätten und Rüttlingen im Alchenfluh-Tunnel. Achtung, dort hat es Gegenstände auf der Fahrbahn. A1 Zürich Richtung Bern zwischen Kriegstätten und Rüttlingen. Gegenstände auf der Fahrbahn. Und in der Region Basel, da stockt es auf der A2 und A3 Richtung Luzern, Richtung Zürich vor dem Baustellenbereich beim Schwarzwald-Tunnel. Und weiter vorne Richtung Bölchen zwischen der Verzweigung Augst und Arsch. Gute und sichere Fahrt. Es heisst so. Entschuldigung.
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0: Kann irgendjemand von Arisdorf, wie es ausgeschrieben heisst, anrufen und sagen, ja, es heisst so, bitte. Mhm. Oder WhatsApp schicken. 079-655-0704. Brauch Unterstützung.
4: Natürlich.
0: Guten Morgen, haben wir auch noch sagen.
4: Guten Morgen.
5: Hallo.

0: Feels Like I'm Falling in Love. Das ist ein Coldplay am Mittwochmorgen bei Energy. 29. Juli, der ist heute. In 20 Minuten ist es 9 Uhr, aber die viel entscheidendere Tatsache ist, heute ist Mittwoch.
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0: Am Mittwoch haben wir immer Besuch von der Energy Hausanwältin Sarah Schleppi. Nicht, weil wir es eigentlich gemacht haben und auch nicht dir. Also wir hoffen es auf jeden Fall, aber weil es Fragen zu beantworten gibt.
2: Jawohl, sie ist zur Unterstützung da und eben, wenn du eine Frage hast, kannst du uns jederzeit einreichen auf energy.ch. Heute dreht sich alles ein bisschen um Feriensouvenir. Ganz genau eigentlich so die, die viele haben, wenn man eben so Strandferien macht, nimmt man gerne ja mal entweder ein bisschen Sand mit als Erinnerung oder so ein paar Muscheln.
0: Ja, der Nils hat uns auch noch geschrieben heute Morgen, er hat erst kürzlich gerade wieder so eine Fläschchen Sand mitgenommen. Jetzt ein bisschen ein schlechtes Gewissen, weil er nicht recht weiss, darf ich oder darf ich nicht.
2: Ja, ist erlaubt. Genau das geht heute Morgen, wenn man sich auf den Strassen unterwegs ist und fragt, sind die Meinungen ein bisschen geteilt?
3: Ja, mache ich immer. Man darf es eigentlich nicht, aber ich finde, wenn ich jetzt irgendwie 3-4 Muscheln mitnehme und die daheim dann sammeln, finde ich es jetzt nicht verwerflich.
0: Natürlich.
4: Ich finde, man darf nicht. Es hat ja seine Begründung, weshalb man nicht sollte. Und darum respektiere ich das. Aber Erfahrungen, die man während der Ferien macht, die sind für mich viel spezieller.
2: Es hat bei allen so ein Aber drin, tatsächlich.
0: Ja, obwohl jetzt also seine Erfahrungen stehen ja gar nicht im Gegensatz zu etwas mitnehmen.
2: Ja, aber der denkt dann vielleicht auch noch immer eine Erinnerung an die Erfahrungen.
0: Gut, Wurst. Wir wollen jetzt wissen, wie ist jetzt das mit Sand, mit Muscheln und so. Frau Schleppi, darf man das einfach mitnehmen?
5: Nein, Muscheln und Sand darf man nicht ohne weiteres als Souvenir aus der Ferien heimnehmen. Während einige Länder das erlauben, verbieten zahlreiche beliebte Reisedestinationen wie beispielsweise Türkei, Ägypten, Thailand oder auch die Dominikanische Republik sammeln und auch zu mitnehmen von Muschelsand oder Korallen ganz oder teilweise. In diesen Ländern werden Verstöße mit hohen Bussen oder Geldstrafen geahndet. Dazu kommt, dass zahlreiche Muscheln und Korallenarten unter internationalen Artenschutz stehen. Das heisst, Ein- und Ausfuhr ist verboten und kann in der Schweiz mit Geld- oder Freiheitsstrafe bestraft werden.
0: Gut, solange ich noch mein Louis-Täschchen mitnehmen kann.
2: Kommt auch darauf an, wo du das ergattert hast.
5: Nein, gefälschte Markartikel dürfen nicht in die Schweiz eingeführt werden oder voilà. Nicht, wenn sie nur für einen Privatgebrauch bestimmt sind und einen geringen Wert haben. Solche Waren werden vom Schweizer Zoll konsequent beschlagnahmt und in der Regel vernichtet. Wer Plagiat ausschließlich für einen eigenen Gebrauch einführt, macht sich zwar grundsätzlich nicht strafbar und muss keine strafrechtlichen Konsequenzen fürchten. Die Ware ist allerdings weg und es besteht auch kein Anspruch auf Entschädigung.
0: Das ist ein typisch Schweizer Gesetz, oder?
2: Was?
0: Es ist nicht verboten, aber wenn wir es sehen, dann nehmen wir das trotzdem weg.
2: Wenn auch du eine Frage hast an unsere Hausanwältin Frau Dr. Sarah Schleppi, dann schick uns die auf energy.ch. Sie kommt nämlich nächste Woche am Mittwoch.
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0: Stream. Das ist Energy am Mittwochmorgen, 8:45. Grüezi wohl.
1: Guten Morgen.
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0: Also unser Thermometer im Studio zeigt aktuell 28,0 Grad an drinnen. Und irgendwie habe ich das Gefühl, das fühlt sich sehr angenehm an, wenn ich so auf deine Wetterkarte schaue, Vivi.
1: Ja, wobei es ist, wenn wir jetzt einfach wieder rausgehen, noch ein bisschen angenehmer. In Bern haben wir aktuell 18 Grad in der Stadt selber.
0: Erst?
1: Ja, in Basel 21 Grad. Also eben in unserem Studio ist es hier schon definitiv wärmer. Es wird dann aber heute auch noch draußen ziemlich heiß. Also in Basel haben wir 37 Grad, heute in Bern 35 Grad. Und sonst den ganzen Tag viel Sonnenschein, blauer Himmel.
0: Und das ist ja noch nicht ganz Ende der Fahnenstange. Es soll ja noch wärmer werden in den nächsten paar Tagen.
1: Zum Beispiel schon mal 39 Grad haben wir hier in Basel, 37 Grad dann auch in Bern. Und es geht eigentlich so heiß weiter. Temperaturen um die 5 bis 37 Grad in den nächsten paar Tagen. Viel Sonnenschein jeweils, ein paar wenige Wolken, die aber absolut harmlos sind. Also auf gut Deutsch, es bleibt auch in den nächsten paar Tagen durchtrocken.
0: Noch kurz auf die Strasse.
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0: Da stockt es nach wie vor in der Region Basel. Bern ist gut auf der A1 Richtung Bern zwischen Kriegstätten und dem Tunnel, den ich schon wieder vergessen habe, wie er heisst. Dort ist gut, dort läuft es jetzt auf jeden Fall wieder. Ja, nach Kriegstätten, die Leute wissen wo. Aber okay. In der Region Basel, da stockt es noch ein bisschen auf der A2 und A3 Richtung Luzern, Richtung Zürich, vor dem Baustellenbereich beim Schwarzwaldtunnel und aber auch in Gegenrichtung auf der A2 Richtung Luzern zwischen der Verzweigung Augst und Arstorf.
1: Ja, jetzt hast du jetzt nochmal müssen sagen, tatsächlich. Gell?
0: Es heisst so, der Energy-Hörer Jan hat uns eine Sprachnachricht gemacht und...
3: Ja, ich habe das bestätigt, das heisst Arstorf. Tschüss miteinander.
0: Tschüss Jan, merci vielmals. Ja. Alles richtig so. Also.
1: Jeden Morgen freut er sich, wenn es dort staut.
0: Storf. Storf. Storf.
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0: feeling.
1: Richtig gute Nummer.
0: So feel what repeated.
1: Vom Ed Sheeran zusammen mit seinem Kumpel Martin Garrix. Repeated machen wir sehr gerne, aber jetzt hören wir zuerst mal zurück auf die schönsten Folgen von Bärli und Hasi.
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1: Claudia und Ralf. Oder was halt eben passiert, wenn man ins Gym geht. Dort haben sie sich nämlich kennengelernt. Vor 8 Jahren und einem Sohn ist das gewesen. Und jetzt im Sommer gibt es nochmal 2 dazu. Die beiden erwarten nämlich Zwilling. Das ist ja schon gleich im Sommer. Claudia, möchtest du noch?
3: Ja, ja. Also ich merke schon langsam, es ist schon nicht das Gleiche wie mit einem Kind, wenn du dann 2 im Bauch hast, aber im Moment geht es noch ganz gut und ich bin froh.
1: Ja, aber ein bisschen Wellness wäre ja gleich cool, oder?
3: Mega.
1: Für das sind wir ja da.
4: Wir starten direkt mit dir, Claudia. Sperren den Ralf jetzt dann gerade weg, damit er dann eben nicht hört, was du uns jetzt verantworten gibst. Er muss nämlich nachher die Gleiche geben. Tschüss, Ralf.
3: Alles klar. Tschüss.
1: Wir fangen mit dem Gym an, Claudia.
3: Ja.
1: Dort, wo eure Geschichte angefangen hat, was wäre er, wenn er ein Fitnessgerät wäre?
3: Keine Bizeps-Handel, die macht er am liebsten, glaube ich.
4: Also gut, er ist so der Kraft, der Muskelprotz.
3: Ja, also früher mehr wie heute, aber ja.
1: Das kommt allen so.
4: Dann zweite Frage, auf was hast denn du im Moment am meisten Heisshunger?
3: Jockey, das ist sehr einfach. Bin ich mir sicher, dass er das weiß.
4: Gut, dann hoffen wir, er weiss dann auch die dritte Frage. Wir gehen mal davon aus, wenn normal, also wenn du nicht schwanger jetzt wärst, 100% sind es, volle Päckchen. Wie viel Sex in Prozent gibt es denn aktuell bei euch?
3: Ja, praktisch gar keine, weil es ist ein bisschen umständlich mit dem Buch, wenn ich ehrlich bin. Muss ich eine genaue Prozentzahl sagen?
4: Ungefähr. 0, 10, 30.
3: Ja, dann sagen wir 30.
4: Wir sind ein bisschen gnädig.
3: Ja, aber nimmt die Auswahl auch.
4: Ja, wir helfen ihm auch ein bisschen.
3: Das ist super.
1: Aber vor allem holen wir ihn jetzt zurück.
5: Jawohl.
1: Ralf.
5: Sehr gut. Hallo.
1: Salut, du bist dran. Du musst es richten jetzt.
5: Ja, hoffen wir es mal. Probieren wir es mal.
1: Wir sind noch mal schnell ins Gym gegangen und ich wollte von der Claudia wissen, wenn sie die müsste als Fitnessgerät beschreiben, was wärst du denn?
5: Puh, ja, sag jetzt mal ein Bizep-Handeln, würde ich jetzt mal sagen. Ich habe früher viel Bizep trainiert und
1: heute scheint es nicht mehr so.
5: Nein, jetzt habe ich nicht mehr so viel Zeit leider zum Trainieren.
1: Es geht allen gleich. Aber es ist egal, weil es ist der erste Punkt.
5: Stark, geil.
4: Claudia hat gemeint, die zweite Frage ist eine ganz einfache für dich. Auf was hat sie denn im Moment am meisten Heisshunger?
5: Gut, das ist Schocki. Das ist wirklich eine einfache Frage.
1: Punkt 2.
4: Da, jetzt kommt es darauf an. Wenn der normale Zustand, sage ich jetzt einmal, also wenn Claudia nicht schwanger ist, eure Sexleben bei 100% wäre von der Häufigkeit, wie oft habt ihr denn aktuell in Prozent Sex? Ungefähr, wir sind da gnädig.
5: Etwa 30%.
1: Und ist das okay für dich, oder?
5: Ja, es könnte zum Teil schon ein bisschen mehr sein, aber es ist völlig okay.
1: Ja, irgendwann ist ja auch mal Sommer, gell? Und dann sind dann die Zwillinge da und dann kann man wieder 200% draus machen.
5: Danke vielmals.
2: Und gute
5: Zeit zusammen.
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1: Und zusammengestellt von der Franzi Schweizer.
2: Im Gesundheitswesen wird überall gespart, ausser bei den Löhnen der Chefärzte. Das zeigt eine Auswertung vom Blick. Am besten verdienen die Chefmediziner in der Region Zürich. Am Unispital liegt der Lohndeckel bei 1 Million Franken pro Jahr. Das Basel im Unispital sind es maximal 850'000 Franken und bei den Listenspitälern in Bern über 700'000 Franken im Jahr. Keine Angaben gemacht haben das Inselspital in Bern und die Spitäler im Tessin, Jura, Graubünden und Luzern. Bis im Jahr 2030 soll es in der Schweiz keine Neuansteckungen mit HIV mehr geben. Weil die Zahlen seit Jahren aber auf tiefem Niveau stabil sind, stellt AIDS-Hilfe Schweiz jetzt einen neuen Ansatz vor. Eine Methode ist, dass man HIV-Tests einfacher zugänglich macht, wie das SRF berichtet. Rund 7% der Bevölkerung in der Schweiz wissen nicht, dass sie das Virus in sich tragen. Die ersten Resultate des entsprechenden Pilotprojekts werden diese Woche an internationalen AIDS-Konferenz in Rio de Janeiro präsentiert. Der FIFA-Präsident Gianni Infantino hat eine neue Business-Idee ausgeheckt. Und zwar will er das Recht an der Fußball-Weltmeisterschaft verkaufen. Für das soll eine Firma gegründet werden, die die Rechte besitzt. Und von dieser Firma sollen 20-30% der Aktien für mehrere Milliarden Dollar an private Investoren verkauft werden. Das könnte laut der Times dazu führen, dass mehr Teams an WM teilnehmen könnten oder die häufiger durchgeführt wird. Nonsens sei das, findet UEFA, die Seelen vom Fußball stehen nicht zum Verkauf.
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1: Die grosse Hitze ist im Anmarsch.
4: Ja, es geht heute in Basel bis zu 37 Grad. In Bern ist es, jetzt hätte ich schon fast gesagt, fast schon kühl. Aber nein, auch dort gibt es 35 Grad, was schon genug heiß ist. Viel Sonnenschein, blauer Himmel, auf den Regen warten wir vergeblich. Auch in den nächsten paar Tagen bleibt es heiß ohne Regen.
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1: Sieht gut aus in der grössten Teil von unserem Sendegebiet. Allerdings in der Region Basel stockt es ein bisschen auf der A2 und A3 Richtung Luzern, Richtung Zürich vor dem Baustellenbereich beim Schwarzwaldtunnel und in der Gegenrichtung A2 Richtung Luzern zwischen der Verzweigung Augst und Arisdorf stockt es ebenfalls vor dem Baustellenbereich.
4: Zwei Sachen. Erstens bin ich jetzt ein bisschen überrascht, dass du Arisdorf sagst, nachdem du jetzt den ganzen Morgen Arsdorf gesagt hast.
1: Also gut, zwischen Augst und Arisdorf.
4: Jetzt fühlt sich die Welt wieder in Ordnung an. Und das Zweite, die Energierin Claudia hat uns jetzt gerade via WhatsApp bei Energy Bern noch geschrieben, es staut auch zwischen Thun Nord und Thun Süd.
1: Jawohl.
4: Jawohl.
1: Das ist die A6.
4: Thun Nord und Thun Süd.
1: Also zwischen Thun Nord und Thun Süd.
4: Ah, dort A6, ja, steht
1: drauf. Voilà, auf der A6. Dort klemmt es offenbar ebenfalls. Nicht für ungut und kommen gut an.
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1: Wunderschönen Mittwochmorgen.
4: Guten Morgen miteinander.
1: Herzlich willkommen in der Halbzeit. Wir haben den Bergpreis schon wieder geschafft in dieser Woche. Zweimal schlöfeln und jetzt stecken wir wieder im Wochenende. Und heute Morgen haben wir über Kindheitshelden und Kindheitserinnerungen geredet. Und logisch, da kommst du irgendwie nicht um die Figur hier herum.

0: Das Studio hat gemeint, heute Morgen, als er die Musik gehört hat, das ist eine LSD-Musik. Ja. Selbstverständlich nicht, nein.
1: Nein, natürlich nicht.
0: Pingu, der in diesem Jahr 40 wird übrigens.
1: Der Pingu, der, und wegen dem reden wir jetzt ehrlich gesagt nochmal drüber, vor der 9. Pause, 1 Million Follower auf Instagram hat.
0: Das ist der Wahnsinn.
1: Das ist ja...
0: Das ist mehr als du und ich zusammen.
1: Ja, gut, das braucht ja nicht so viel. Oder? Wir sind jetzt, weiss Gott, nicht der Messlatte in diesem Bereich, aber das ist mehr als zum Beispiel Nina Chuba.
0: Ja, die hat nur in Anführungszeichen 924'000. Das ist aber auch mehr als der Thomas Gottschalk.
1: Es ist auch mehr als der DJ Antoine.
0: Und es ist mehr als der Papa Moll.
1: Und es ist auch mehr als Migros.
0: Ja, das stimmt.
1: Es ist unglaublich. Und es ist auch mehr als der Kamera zum Beispiel. Also wird es höchste Zeit, dass wir ihn spielen. Du ist er. Guten Start.
0: Guten Morgen.

0: Leslie Armstrong Energy. Guten Morgen. 22 Minuten nach den 9 haben wir schon wieder.
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4: Tust du amix auch ein bisschen Bauchpinseln?
5: Nein.
6: Eigentlich nicht. Also, wir kennen das eigentlich gar nicht.
4: Gar nicht?
6: Nein. Ich weiss nicht. So anmalen und so.
5: Nein, mache ich nicht.
6: Mir nicht, nein.
5: Bodypainting.
4: Also ihr habt noch nie bei jemandem Bauchpinsel?
6: Nein.
4: Was ist denn ein Bauchpinsel?
6: Bauchpinsel einfach irgendetwas anmalen oder so, ja.
4: Was sind das denn für Leute, die Bauchpinseln bei anderen?
6: Ich denke, das machen auch vor allem Leute, die künstlich begabt sind. Also, oder einfach mit Kunst so mehr zu tun haben. Aber sonst, ja.
4: Was verstehst du denn unter Bauchpinseln?
7: Ich verstehe einfach so Pinsel mit Farben und Bauch anmalen und so ein bisschen kreativ sein, ja.
4: Wieso nur der Bauch?
7: Also, man kann überall auf dem Körper Bodypainting oder so, wie das so heisst.
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0: Wept of Energy am 20 von 10. Guten Morgen.
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2: Schubidu, das Energy-Musik-Quiz, wo man nur ganz, ganz wenig von einem Song zu hören bekommt und nachher trotzdem muss wissen, welcher Song es ist und, als ob das nicht schon genug wäre, von wem er ist. Heute Morgen spielen wir mit dem Energy-Hörer Jesus.
3: Ja, guten Morgen.
2: Guten Morgen, Jesus. 150 Stutz hatten wir einen Jackpot inne. Das heisst, theoretisch hättest du schon zweimal reinhören können, wenn du es dann gemacht hast.
3: Nein, leider nicht. Ich habe es leider verpasst.
2: Also, nicht die optimale Vorbereitung. Däumen drücken wir natürlich trotzdem. Es sind etwa 1,3 Sekunden. Nachher brauchen wir Titel und Interpret.
3: Jawohl.
2: Toi, toi, toi.
3: Ja, danke schön.
2: So, was ist es für ein Song?
3: Ich schätze jetzt einfach mal I'm on top of the world.
2: Vor?
3: Oh, das ist jetzt schwierig. Ich bin sehr schlecht mit den Interpreten. Jonas Brothers.
2: hätte können sein. Ich glaube, On Top of the World ist von den Imagine Dragons. Aber viel entscheidender für dich ist, es ist nicht der Song.
3: Ach,
2: tut mir leid. Aber trotzdem, merci fürs Mitspielen.
3: Ja, merci vielmals auch.
2: Ganz einen schönen Mittwoch und morgen spielen wir dann um 200 Stutz. Tschüss!
3: Tschüss!
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0: Poof, hier bei Energy am Punkt 10.
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2: Im Gesundheitswesen wird überall gespart, ausser bei den Löhnen der Chefärzte. Das zeigt eine Auswertung vom Blick. Am besten verdienen die Chefmediziner in der Region Zürich. Am Unispital liegt der Lohndeckel bei 1 Million Franken pro Jahr. Das Basel im Unispital sind es maximal 850'000 Franken und bei den Listenspitälern in Bern über 700'000 Franken im Jahr. Keine Angaben gemacht haben das Inselspital in Bern und die Spitäler im Tessin, Jura, Graubünden und Luzern. Mehrere Schweizer Gemeinden sperren aktuell grosse Bäume-Weiträumung ab. Grund dafür ist die Trockenheit, die dazu führt, dass Äste zum Teil einfach abbrechen. Das passiert häufig auch bei optisch gesunden Bäumen, wie das SRF berichtet. Weil das Wasser fällt und die Temperaturen hoch sind, hat das einen Einfluss auf die Festigkeit des Holz. Bis sich die Lage wieder beruhigt, könnte es länger gehen. Es dauert nämlich Wochen, bis das Wasser von den Wurzeln bis in die Äste aufgewandert ist. Der Disput um einen WM-Platzverweis von Brel Embolo, der gestern von Regelbehörde für rechtswidrig erklärt wurde, geht in die nächste Runde. Jetzt äussert sich auch zum ersten Mal der zuständige portugiesische Schiedsrichter gegenüber dem Sender Canal 11. Der verteidigt seine Wahrnehmung aus dem Spiel Schweiz gegen Argentinien und wird wieder so pfeifen. Und der Schiri bekommt noch Rückendeckung von FIFA. Die schreibt auf X, dass weder der Schiedsrichter noch der VAR etwas falsch gemacht haben.
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0: Es ist wieder richtig heiß. In Bern gibt es nämlich bis zu 35 Grad. In Basel haben wir bis zu 37 Grad. Dazu weiterhin viel Sonnenschein und einen blauen Himmel.
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0: In der Region Bern, der Stock auf der A8, in Fahrtrichtung Interlaken zwischen Leisigen und Interlaken West und in der Region Basel-Busch Geduld auf der A2 in Fahrtrichtung Luzern. Zwischen der Verzweigung August und Arisdorf und auf der A3 in Fahrtrichtung Zürich stockt es dann auch noch zwischen Basel-Klibeck und der Verzweigung Wiesen. Gute und sichere Fahrt.
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1: Im Nachrichtenstudio ist Franzi Schweizer.
2: Mehrere Schweizer Gemeinden sperren aktuell grosse Bäume weiträumig ab. Grund dafür ist die Trockenheit, die dazu führt, dass Äste zum Teil einfach abbrechen. Das passiert häufig auch bei optisch gesunden Bäumen, wie das SRF berichtet. Weil das Wasser fällt und die Temperaturen hoch sind, hat das einen Einfluss auf die Festigkeit des Holz. Bis sich die Lage wieder beruhigt, könnte es länger gehen. Es dauert nämlich Wochen, bis das Wasser von den Wurzeln bis in die Äste aufgewandert ist. Auf der beliebten griechischen Ferieninsel Paros ist ein grosser Waldbrand ausgebrochen. Die Feuerwehrleute kämpfen seit Stunden gegen die Flammen an, wie die Zeitung Protothema berichtet. Mehrere Ortschaften sind unterdessen schon evakuiert worden und die Rettungskräfte rufen die Menschen dazu auf, an die Strände zu flüchten. Die lokale Regierung hat mittlerweile Hilfe von den umliegenden Inseln Naxos und Syros gefordert. Durch die Disput um einen WM-Platzverweis von Brel Embolo, der gestern von Regelbehörde ist für rechtswidrig erklärt wurde, geht in die nächste Runde. Jetzt äussert sich auch zum ersten Mal der zuständige portugiesische Schiedsrichter gegenüber dem Sender Canal 11. Der verteidigt seine Wahrnehmung aus dem Spiel Schweiz gegen Argentinien und wird wieder so pfeifen. Und der Schiri bekommt noch Rückendeckung von FIFA. Die schreibt auf X, dass weder der Schiedsrichter noch der VAR etwas falsch gemacht haben.
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1: Wir messen jetzt schon um die 29 Grad und das noch am Vormittag. Hey, am Nachmittag gibt es 32 bis 36 Grad. Richtig sonnig und heiß wird es. So machen wir morgen am Donnerstag direkt weiter. 34 bis 38 Grad, nur Sonne und ein paar harmlose Wolken.
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1: 2 Minuten nach der 11 haben wir es. Schicken liebe Grüße zu dir ins Auto. Wo musst du anstehen? In der Region Zürich-Aargau auf der A3 Richtung Chur, ab Reichenburg bis Niederurne brauchst du etwa eine Viertelstunde länger. Dann hast du auch in der Region Bern-Mittelland auf der A8 Spiez Richtung Interlaken, ab dem Faulensee bis Interlaken West. In der Region Basel musst du anstehen wegen einem Pannenfahrzeug auf der A2 Richtung Luzern beim Oberburg-Tunnel. Der Standstreifen blockiert. Stau hast du auf der A3 Richtung Zürich ab Basel Euro Airport bis zu der Verzweigung Wiese. Da geht es 15 Minuten länger. In der Region Zentralschweiz haben wir Stau auf der A2 Chiasso Richtung Gotthard ab dem Piumonia-Tunnel bis an Casletto-Tunnel. Der rechte Fahrstreifen wegen einem Pannenfahrzeug gesperrt. Dann die A2, die gleiche Strecke ab Quinto bis Airolo. 2 Kilometer Stau heisst für dich 20 Minuten, wo du mehr musst rechnen. In der Gegenrichtung 1 Kilometer ab Wasser bis Göschenen 10 Minuten, wo es bis jetzt länger geht. Dann hast du auch noch Stau auf der A2 Richtung Gotthard ab Luzern-Zentrum bis Luzern-Kriens und auf der A14 Zug Richtung Luzern ab Buri bis zu der Verzweigung Rotsee. Wünsch dir viel Geduld, wenn sie brauchst. Eine gute und sichere Fahrt.
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0: Der triggert etwas in mir, der Song, du. Mein Hund bellt immer, wenn ich den höre. Keine Ahnung, ob sie ihn mega schön findet oder eben gar nicht schön. Ich finde ihn herrlich. Billie Eilish mit What Was I Made For. Energy grüßt deinen Start in die Mittagspause. Willkommen in der Show.
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0: Franziska Schweizer.

0: Proto-Thema berichtet. Mehrere Ortschaften sind unterdessen schon evakuiert worden und die Rettungskräfte rufen die Menschen dazu auf, an die Strände zu flüchten. Die lokale Regierung hat mittlerweile Hilfe von den umliegenden Inseln Naxos und Syros gefordert. Ein spezieller Airbus A350 von Qantas Fluggesellschaft hat einen neuen Langstreckenrekord gemacht. Die Maschine ist gestern in Melbourne gestartet und nach 24 Stunden und 24 Minuten im französischen Toulouse wieder gelandet. Der Flüger hat ohne eine Zwischenlandung eine Strecke über 23'000 Kilometer hinter sich gebracht, wie Airbus mitteilt. Die Crew ist also vom Winter in Sommer geflogen, hat zwei Ozeane und drei Kontinente überquert und zwei Sonnen Untergang und Aufgang erlebt.
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3: 29 Grad messen wir jetzt schon am Mittag von dem Mittwoch. Sonnig und heiß wird es heute. 32 bis 36 Grad. Perfektes Bodywetter. Etwas anderes kann ich gar nicht empfehlen in den nächsten Tagen bei dieser Hitzeperiode Nummer 4, die wir mittlerweile haben in der Schweiz. Morgen am Donnerstag 34 bis 38 Grad. Nur viel Sonne, heiße Temperaturen und ein paar Quellwolken über den Bergen.
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3: 2:12 haben wir es. Schicke liebe Grüße zu dir ins Auto, wo du im Stau stehst in der Region Zürich-Aargau auf der A1 Richtung St. Gallen ab dem Limmataler Kreuz bis an Gubristunnel wegen einem Pannenfahrzeug. Der rechte Fahrsteifen ist gesperrt. Dann hast du Stau auf der A3 Richtung Chur ab Reichenburg bis Niederurne. Die brauchst du auch etwa 15 Minuten, sicher länger. In der Region Bern-Mittelland musst du anstehen wegen einem Pannenfahrzeug auf der A1 Richtung Murten ab Bern-Brünnen bis Mühlenberg. Dort ist der Fahrstreifen blockiert. Dann haben wir Stau auf der A8 Spiez Richtung Interlaken ab Faulensee bis Interlaken West. In der Region Basel stehst du im Stau auf der A3 Richtung Zürich. Ab Basel Euro Airport bis zu der Verzweigung Wiese brauchst du 15 Minuten länger. Und auch auf der A3 St. Johann Tunnel Basel Richtung Zürich ab Basel Kannenfeld bis Basel St. Johann wegen einem Unfall. Die Fahrbahn auf einen Fahrstreifen verengt. In der Region Zentralschweiz hast du 4 km Stau auf der A2 Richtung Gotthard ab Quinto bis Airolo. Brauchst 40 Minuten sicher länger. In der Gegenrichtung haben wir 2 km, heisst für dich 20 Minuten, die du verlierst. Dann musst du auch noch anstehen auf der A2 Luzern Richtung Gotthard, ab Luzern Zentrum bis auf Luzern Krienz. Viel Geduld dir und eine gute Fahrt an dein Ziel wünsche ich.
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3: Herzlich willkommen in der Mittagspause von diesem Mimimi-Mittwoch. Neigen nicht viel zum Mützeln. Wunderbares Sommerwetter haben wir für uns. Frage nur, was isst man denn bei diesen Hits?
4: Raps sind auch immer gut, so leichte Raps oder Sommerrollen. Das ist immer so mein Favorite mit irgendwie Mango, Avocado und Krevette. Das ist, glaube ich, immer etwas, was gut.
5: Eine Wassermelone mit ein bisschen Zitrone beträufelt. Das ist auch mega fein.
3: Oder Magerquark mit Müsli und Äppeli. Auch fein. Etwas Leichtes für den Mittag. Hey, bei was auch immer. Ich wünsche dir einen guten und habe Freude. Hast du eingeschaltet auf Energy.
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3: Zum Start im Mittag noch neuer Sound von der J-Lo und dem David Guetta. Save me tonight. Ich bin

0: Perry, Watch It Burn. Energy grüßt.
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0: Willkommen bei uns. Das ist deine Mittagspause mit Energy am 20:20.
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0: Ich muss sagen, ich bin absolut happy. Wenn es nach mir geht, braucht es überhaupt gar nie mehr irgendein Feuerwerk. Ja, wegen den Tieren auch einfach, sorry. Das ist jetzt einfach meine Meinung, aber da geht die Meinung natürlich auseinander. Franzi Schweizer aus der Energy News Redaktion, 1. August. Gibt es jetzt zwar kein Feuerwerk, weil es so heiß ist? Ist es verboten in der ganzen Schweiz, aber eine Alternative?
4: Ja, fast in der ganzen Schweiz. Also es gibt wirklich noch einzelne Ausnahmen, wo es tatsächlich noch erlaubt ist. Aber wir müssen uns darauf einstellen, dass das so ist, dass wir das Jahr nicht Feuerwerk dürfen zünden im grossen Stil. Aber wie du gesagt hast, es gibt wirklich coole Sachen, die man sonst machen kann, die man vielleicht einfach auch ein bisschen vernachlässigt hat, sonst so im Jahr. Zum Beispiel könnte man anstatt Feuerwerk zu zünden den Sternenhimmel anschauen. Es klebt zwar nicht so viel wie Feuerwerk, aber es leuchtet etwa mindestens genauso schön. Und die Perseiden, die stehen schon in den Startlöchern, heisst, es gibt wieder ganz viele Sternschnuppen zu beobachten, schon in der ersten Augustnacht. Oder man nimmt an einem Lampion-Umzug teil, natürlich nicht mit einem richtigen Kerzchen, sondern mit einem LED-Lichtchen. Ist auch mal gut für King mega cool. Also ich mich erinnere, ich habe das immer super gefunden.
0: Ja, und wie sieht es denn eigentlich aus mit so diesen Vulkanen? Dürfen wir denn die anblasen?
4: Jein. Ja und nein. Das ist auch wieder von Region zu Region unterschiedlich. Genf ist ein bisschen weniger strikt im Moment als zum Beispiel das ganze Mittelland, Zentralschweiz. Wirklich schnell am besten auf der Gemeinde oder beim Kanton checken auf der Webseite, was denn tatsächlich erlaubt ist und was nicht.
0: Und was droht einem, wenn man jetzt gleich irgendwie das Feuerwerk auf dem Balkon ablässt?
4: Hey, du musst mit einem relativ hohen Buß rechnen. Es gibt ja das Feuerverbot schon seit etwa 10-11 Tagen. Und es ist also so, dass allein in Zürich, in der Stadt, sind bis jetzt schon 120 Bussen ausgesprochen worden und es wird wirklich relativ teuer. Also wir reden von mehreren 100 bis 1'000 Franken. Es ist wirklich, es rendiert sich nicht. Weil das Feuerwerk an sich ist ja auch schon eigentlich ein guter Batzen, den man da ausgibt.
0: Also vielleicht doch gescheiter lieber ein bisschen in Sternenhimmel raufschauen. Merci, Franzi.
4: Sehr gerne.

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1: Willkommen auf Energy in deiner Mittagspause. Es ist 12:30.
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1: Ja, was soll ich sagen? Heisser, am heissesten. Die nächsten Tage wirklich Hitzewellen bei uns in der Schweiz. Crazy. Also wir messen heute 32 bis 36 Grad. Und wir machen einfach so weiter. Auch morgen am Donnerstag Sonne pur, kein Regen in Sicht. Ab und zu ein bisschen Quellwölkli über den Bergen. Das mit 36 bis 38 Grad morgen sogar. Freitag, Samstag, Sonntag an allen Tagen ist es heiss und wunderschön. Könnte sein, dass es am Samstag und auch am Freitag vielleicht ein bisschen regnen kann. Und dort aber grösstenteils trocken und schön.
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1: 2 Minuten über den 12:30 haben wir es. Liebe Grüße schicke ich dir zu dir ins Auto. Region Zürich-Aargau hast Stau auf der A1 Richtung St. Gallen, auf dem Limmataler Kreuz bis an Gubristunnel. Dann auch auf der A3 Richtung Chur, ab Reichenburg bis Niederurne. Dort brauchst du etwa eine Viertelstunde länger. In der Region Bern-Mittelland musst du anstehen auf der A1 Richtung Murten, ab Bern-Brünnen bis Mühlberg. Wegen einem Pannenfahrzeug dort Fahrstreifen blockiert. Und dann hast du auf der A8 Spiez Richtung Interlaken, ab Leissingen bis Interlaken West. In der Region Basel haben wir Stau auf der A3 Richtung Zürich, ab Basel Euro Airport bis zu der Verzweigung Wiese. 15 Minuten, die du verlierst. Und A3 Richtung Zürich, ab Basel Kannenfeld bis Basel St. Johann wegen einem Unfall, Fahrbahnverengung. Region Zentralschweiz haben wir 5 km Stau auf der A2 Richtung Gotthard. Ab Quinto bis Airolo brauchst du etwa 50 Minuten länger. Die Einfahrt in Airolo ist zu. Und dann auf der A2 Richtung Gotthard, ab Wasser bis Göschenen 2 km Stau. Heisst für dich 20 Minuten, wo das Ganze länger dauert.
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1: Hey, genießt deinen Mittag hier auf Energy. Mein Name ist Laura Kühler. Schön, bist du da.

Rihanna, only girl in the world. Deine Mittag mit Energy um 20 vor 1. 32 bis 36 Grad heiss wird's. Hey, und genau, der nächste Song, der passt irgendwie dazu, um in der Mittagspause kurz schnell anzusitzen und ein bisschen in Gedanken so zu versinken, oder? Vielleicht rasch einen Blick zurück in deine eigene Vergangenheit. Gehst vielleicht nochmal schnell alle Strassen durch, wo du in der Jugend durchgegangen bist und überlegst dir so, was für coole und vielleicht auch was für schlechte Sachen passiert sind in deiner Jugend. Weil das ist schlussendlich das, was dich jetzt heute zu dem Mensch gemacht hat, wo du jetzt bist, oder? Alle Höhen und Tiefen von der Vergangenheit. Einfach so ein bisschen Selbstakzeptanz und Dankbarkeit. Und genau das ist die Botschaft, die dieser Song eigentlich möchte weitergeben. Sarah Larsson mit Memory Lane für ein bisschen Vergangenheitserinnerungen in deinem Mittag.

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0: Zusammen starten wir in die zweite Tageshälfte. Du und ich mit der Zoe Weiss. Das ist Energy. Am Mittwoch, 29. Juli. Willkommen bei uns.
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0: Im Nachrichtenstudio sitzt Franzi Schweizer.
2: Die UEFA reagiert mit einer Notfallsitzung auf den neuen Plan vom FIFA-Boss Gianni Infantino. Der will nämlich die Fußball-Weltmeisterschaft teilweise privatisieren. Wie mehrere Medien berichten, will sich die europäischen Fußballverbände geschlossen gegen das Vorhaben stellen. Die Notfallsitzung soll noch diese Woche stattfinden. Und ein Boykott von kommenden WM-Turnieren ist nicht ausgeschlossen. Das wäre für die FIFA fatal. Die letzten 5 von 6 WM-Titel sind nämlich auf Europa gegangen. Der deutsche Autobauer BMW ist nach wie vor in der Krise. Das hat jetzt so gröbere Auswirkungen auf das Personal. BMW will nämlich weltweit bis Ende nächstes Jahr 8'000 Jobs abbauen, wie die deutsche Presseagentur berichtet. In Deutschland soll der Stellenabbau über natürliche Fluktuation und ein freiwilliges Abfindungsprogramm umgesetzt werden. BMW selber hat sich zu diesen Plänen bis jetzt noch nicht geäussert.

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2: Schwitzen können wir miteinander. Nein, jetzt ist ja die Mittagspause durch. Vielleicht gehörst du zu einer von diesen Glücklichen, die eine Klimaanlage im Geschäft hat. Ja, dann ist ja easy, oder? Dann kannst du jetzt von der Hitze wieder reinsitzen. Hey, nein, los, es ist heiß, sonnig, wirklich wahnsinnig. 32 bis 36 Grad messen wir. Ach, die armen Tiere, es ist wirklich zu heiss. Morgen am Donnerstag machen wir so weiter. 34 bis 38 Grad. Aber hey, es ist Sommer, wir wollen nicht motzen, wir wollen es geniessen, wir nehmen es.
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2: Wir haben 1:02 und Stau geht es in die Region Zürich-Aargau auf der A1 Richtung St. Gallen, ab dem Limmataler Kreuz bis am Gubristunnel. Dann auf der A3 Richtung Chur, ab Reichenburg bis Niederurne. Dort braucht es sicher etwa eine Viertelstunde länger. Wegen einem Pannenfahrzeug ist der Kerenzerberg-Tunnel gesperrt. Dann haben wir Stau in der Region Basel und zwar auf der A2 Richtung Luzern, ab Diegten bis ab Elchentunnel wegen einem Pannenfahrzeug der rechte Fahrstreifen gesperrt. Auch anstehen musst du auf der A3 Richtung Zürich, ab Basel Euro Airport bis zu der Verzweigung Wiese, musst mit 15 Minuten, wo es länger geht, rechnen. Dann haben wir Stau auf der A3 Richtung Zürich, ab Basel Kallenfeld bis Basel St. Johann wegen einem Unfall. Dort gibt es eine Fahrbahnverengung. Schauen wir in die Region Zentralschweiz, wo wir 5 km Stau haben auf der A2, ja, so Richtung Gotthard. Ab Quinto bis Airolo brauchst du um die 50 Minuten länger. In der Gegenrichtung, in die Ferien wollen glaub nicht mehr so viel. Dort auf dem Weg in Süden, ab Wasser bis Güschenen. Nur 1 Kilometer heisst 10 Minuten, wo es länger geht. Das ist alles. Ich wünsche dir viel Geduld, eine gute und sichere Fahrt an dein Ziel.
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2: Schönen Start und guten Start vor allem wünsche ich dir in den Nachmittag von dem Mimi-Mittwoch. Hey, nehmt mich eigentlich Wunder, was bei dir zum Mützeln geht heute. Nichts, oder? Ist ein herrliches Wetter, wunderbar, Sommer, Sonne, Sonnenschein, geniessen wir es, nehmen wir es und ich begleite dich bis um 7 Uhr, nimm dich an der Hand auf Energy und habe Freude, dass du eingeschaltet hast. 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
2: Und weißt du, was wollte ich dir noch mitgeben auf den Weg? Es ist doch das schönste Gefühl, was es auf dieser Welt gibt, wenn dich so Hals über Kopf verliebst, oder? Das Gefühl, wenn alles so richtig fest kribbelt und dich so mega angezogen fühlst. Hey, genau um das geht es in diesem Song von The Bowser Magnetic. Ich bin Lara Kürbis. Schönen Abend.

0: Fantastische Stimme, Ellie Goulding. Something in the way you move. Energy grüßt dich, salut.
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0: Bin ich, Samantha und Sascha. Hoi miteinander.
2: Hallo.
0: Hey, einen 50-Franken-Gutschein gibt es entweder für Samantha oder für Sascha, für die Person, die es schafft, ein hochdeutsches Wort in Schweizerdeutsch zu übersetzen. Eigentlich relativ simpel. Kommen wir daraus? Haben Sie es verstanden?
2: Ja.
0: Sehr gut. Ich wollte aber zuerst wissen, Samantha, von dir, wenn du 50er bekommst vom Denner, was kommt dir als erstes in Sinn, was du gerade kaufen würdest?
2: Ja, es wird auch
0: Lebensmittel
2: sein.
0: Okay, ja, also, das ist
2: naheliegend. Ja, was genau, weiss ich noch nicht,
0: aber
2: vielleicht
0: okay.
2: Gemüse oder so.
0: Gut, wie sieht es bei dir aus, Sascha?
3: Kommt drauf an, ich glaube eher Süßigkeiten für die Kleinen.
0: Süßigkeiten für die Kinder, hey, du bist aber ein Lieber, gut. Hey, jedenfalls gibt es Chancen für euch beide. Mal schauen, wer die Runde heute macht. Sind ihr ready fürs Wort?
2: Ja.
0: Okay, also, ich komme aus einem wunderschönen Kanton Zug und der Kanton Zug ist sehr bekannt für das. Ich suche nämlich das Wort Kirsche.
3: Ja.
0: Ja, wer ist ja? Sascha?
3: Schnaps.
0: Wie?
3: Ein Schnaps oder so?
0: Nein.
2: Kirschstängeli. Samantha, Kirschstängeli.
0: Samantha, Kirschstängeli. Ja, fast, nicht ganz. Ich möchte einfach das Wort übersetzen, Freunde. Kirsche auf Schweizerdeutsch.
2: Ach, Kirsche.
0: Ja, Samantha.
2: Samantha,
0: ist ein bisschen schneller gewesen. Gratuliere.
2: Hey, merci vielmals.
0: Hey, 50 Franken von denen gehen an dich. Dann kannst du dein Gemüse einkaufen.
2: Hey, merci vielmals.
0: Hey, für dich, Sascha, hey, ein anderes Mal. Alles gut.
2: Ja.
0: Schönen Mittwoch. Tschüss zusammen.
2: Ach, merci. Sascha, zusammen. Ade. Tschüss.
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0: David Guetta und Kelly Rowland, When Love Takes Over. Deinen Nachmittag mit Energy an dem Mittwoch, 29. Juli, und es ist 13:30.
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0: Wunderbares Sommerwetter, herrlich, heiß, ganz viel Sonnenstrahlen, praktisch gar keine Wolken, zum Teil ein paar harmlose Quellwolken über den Bergen, aber hey, es bleibt trocken und mega heiß mit 32 bis 36 Grad heute. Morgen haben wir sogar bis zu 38 Grad.
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0: Kurz nach der 13:30 haben wir es, und aufpassen wegen Pneuteile auf der Fahrbahn. Musst auf der A5 Solothurn Richtung Biel, ab Lengnau bis zu der Verzweigung Bösingenfeld. Region Zürich-Aargau, stehst im Stau auf der A1 Richtung St. Gallen, ab dem Limmataler Kreuz bis an den Gubristunnel. Auch auf der A3 Richtung Chur, am Reichenburg bis Niederurne, dort brauchst du 15 Minuten sicher länger. Dann haben wir auch noch die Strecke ab dem Kerenzerberg-Tunnel, hat es Verkehrsbehinderungen wegen einem Pannenfahrzeug. Der rechte Fahrstreifen ist gesperrt. In der Region Basel hast du Stau auf der A2 Richtung Luzern, ab Diegden bis an Belchentunnel brauchst du etwa 20 Minuten länger. Und auf der A3 Richtung Zürich, ab Basel Euro Airport bis zu der Verzweigung Wiese, stehst du 15 Minuten im Stau. Eine Fahrbahnverengung gibt es auf der A3 Richtung Zürich, ab Basel Cannenfeld bis Basel St. Johann, wegen einem Unfall. Region Zentralschweiz, hast du 5 km Stau auf der A2 Chiasso Richtung Gotthard, ab Quinto bis Airolo, 50 Minuten, die du länger rechnen musst. Einfahrt in Airolo ist zu. In der Gegenrichtung sind es 2 km ab Wasser bis Göschenen, heisst für dich 20 Minuten, wo es länger dauert. Dann haben wir ein Pannenfahrzeug auf der A2 Gotthard Richtung Chiasso, ab Biasca bis Bellinzona Nord. Dort ist der rechte Fahrstreifen blockiert. Wünscht dir viel Nerven, wenn du irgendwo da musst anstehen. Eine gute und sichere Fahrt.
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0: Und ich möchte jetzt dieser Sängerin, die kommt, recht geben. Olivia Dean heisst sie, und sie sagt, es ist so einfach, um sich zu verlieben. Es ist mega einfach, nicht? So easy to fall in love. Das ist Energy. Salut!

0: Das ist next.
1: Selena Gomez, Single Soon. Energy grüßt am 20 vor 2. Das ist dein Mittwoch mit uns, wo wir die letzten Tage nur ein Thema hatten. Und zwar du, deine Kollegin oder dein Kollege, wo könnt ihr so ein bisschen Sommerauszeit euch gönnen? Oder irgendwo in Europa, in einer wunderbaren Stadt mit wunderbarer Musik.
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1: So, und jetzt für alle die, die denken, hey, der Lohn ist erst gekommen, aber ich habe schon wieder kein Geld mehr. Ja, gibt doch immer so einen Moment. Hat doch jeder schon erlebt, oder? Hallo, Black mit I Need a Dollar.

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0: Anti-Hero, Taylor Swift, grüß dich auf Energy am 2.
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0: Jetzt wollte ich mal schnell die Langzeitprognose anschauen.

0: wirklich keine Abkühlung in Sicht.
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0: Es ist 2:02, schicke liebe Grüße dir ins Auto und sag dir, wo du aufpassen musst wegen Pneuteile auf der Fahrbahn. Auf der A5, Solothurn Richtung Biel, ab Lengnau bis zu der Verzweigung Bösingenfeld. Achtung, dort hat es Pneuteile auf der Fahrbahn. In der Region Zürich-Aargau hat es ein Pannenfahrzeug auf der A3 Richtung Chur beim Kerenzerberg-Tunnel, darum Verkehrsbehinderungen. Der rechte Fahrstreifen ist gesperrt. Stau hast du auf der A1 Richtung St. Gallen, ab dem Limmataler Kreuz bis an den Gubristunnel. Region Basel, da stehst du im Stau auf der A2 Richtung Luzern, ab dem Eberrhein-Tunnel bis an Belchentunnel brauchst du etwa 20 Minuten länger. Auf der A3 Richtung Zürich, ab Basel-Euro-Airport bis zu der Verzweigung Wiese musst du mit 15 Minuten Zeitverlust rechnen. In der Region Zentralschweiz haben wir 5 Kilometer Stau Richtung Gotthard, ab Quinto bis Airolo, heisst für dich 50 Minuten, wo das länger dauert. In der Gegenrichtung sind es 3 Kilometer, heisst eine ganze halbe Stunde, wo du da mehr musst rechnen. A2 Richtung Chiasso, ab Biasca bis Bellinzona Nord, Verkehrsbehinderungen wegen einem Pannenfahrzeug, der rechte Fahrstreifen ist blockiert. Und dann ist auch noch Stau auf der A2 Richtung Luzern, ab dem Sillisberg-Tunnel bis auf Beckeried. Dort ist die Fahrbahn auf einen Fahrstreifen verengt. Ich wünsche dir ein gutes und sicheres Ankommen an deinem Ziel. Schönen Nachmittag.

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1: Dancing Boone, Beautiful Things. Das ist Energy, dein Nachmittag mit uns. Von dem Mittwoch, 29. Juli, wo du dich kannst freuen auf die 3 Stunden. Klitschillige Vibes vom Shaggy, It Wasn't Me. Ja, ein bisschen Sommer feiern. Machen wir mit der Shakira und dem Burna Boy. Die, die. Und auch der Harry Styles, der wartet auf dich direkt nach dem Wetter- und Verkehrsupdate mit seinem neuen Song American Girls. Es ist 3.
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1: Ich schicke liebe Grüße raus zu all denen, die irgendwie den prallen Sonnenmund arbeiten oder keine Klimaanlage haben. Es ist richtig heiß für uns. 32 bis 36 Grad messen wir. Ja, es ist den ganzen Tag durch schön, sonnig, praktisch kein Regen im Sicht. Nur im Osten von der Schweiz, im Südosten vor allem, könnte es sein, dass es da und dort noch ein Hitzegewitter gibt. Sonst aber größtenteils trocken. Morgen am Donnerstag machen wir gleich weiter. Copy-Paste, sehr, sehr heiß, 34 bis 38 Grad.
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1: Eine Minute nach 3 haben wir es. Schicke liebe Grüße zu dir ins Auto, wo du im Stau stehst in der Region Zürich-Aargau, auf der A1 Richtung Zürich, ab Baden-West bis Neuenhof. Dann haben wir die A3W, die Westumfahrung. Wiedeke Richtung der Verzweigung Zürich-Süd, ab Braunau bis Zürich-Süd ist gesperrt wegen umgestürzten Bäumen. Dort gibt es eine veränderte Verkehrsführung. Dann haben wir Region Basel drauf, wo du im Stau stehst, auf der A2 Richtung Basel, ab der Verzweigung Hagnau bis Basel-Badischer Bahnhof, brauchst um die 10 Minuten länger. Dann die A2 Richtung Luzern, ab dem Eberrhein-Tunnel bis ab Elchentunnel, brauchst um die 20 Minuten länger. Auch noch Stau hast du auf der A3 Richtung Zürich, ab Basel-Euro-Airport bis zu der Verzweigung Wiese, geht etwa 15 Minuten, wo du dort verlierst. Region Zentralschweiz, da haben wir 4 km Stau auf der A2, Chiasso Richtung Gotthard, ab Quinto bis Airolo, brauchst um die 40 Minuten länger. In der Gegenrichtung sind es 3 km, heisst für dich eine halbe Stunde, wo du mehr musst rechnen. Stau haben wir auf der A2 Richtung Luzern, ab Altdorf bis auf Beckeried. Dort ist die Fahrbahn auf einen Fahrstreifen.

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0: Mittwoch, den 29. Juli. Es ist 4 Uhr.
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0: Heiss, heisser, noch heisser. So ist es heute am Mittwochnachmittag. Wir haben Temperaturen von bis zu 36 Grad und puren Sonnenschein. Morgen am Donnerstag machen wir eigentlich genau weiter. Vor allem am Vormittag Sonne pur. Im Laufe des Nachmittags gibt es ein paar Wolkenfelder, die dazukommen. Aber trotzdem ist es einfach nur heiss. 35 bis 38 Grad, wenn wir Glück haben, gibt es am Nachmittag und gegen oben noch ein bisschen einen auffrischenden Wind. Das wäre es doch bei diesen Temperaturen, oder? Wenn wir Richtung Freitag schauen, zuerst recht sonnig am Nachmittag, am Oben eher zum Teil ein bisschen regnerisch. Könnte sein, dass es Hitzegewitter noch gibt und zum Teil sogar noch Gefahr von Sturmböen. 32 bis 35 Grad.
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0: Eine Minute nach der 4 haben wir es. Ich sage dir, wo du im Stau stehst, in der Region Zürich-Aargau auf der A1 Richtung Zürich, ab Baden-West bis Neuenhof. Dann auch auf der A3 Richtung Basel, ab Burdorf-Nord bis ans Limmataler Kreuz. Und dann ist die Westumfahrung Wiedeke Richtung der Verzweigung Zürich-Süd ab Braunau bis Zürich-Süd gesperrt, das wegen umgestürzten Bäumen. Dort laufen gerade noch die Aufraumarbeiten, gibt es eine veränderte Verkehrsführung. Region Basel, da haben wir Stau auf der A2 Richtung Basel, ab Prattlen bis Basel-Badischer Bahnhof brauchst du etwa eine Viertelstunde länger. Das auch auf der A3 Richtung Zürich ab Basel-Euro-Airport bis zu der Verzweigung Wiese. 15 Minuten musst du mehr rechnen. Region Zentralschweiz, da haben wir 4 Kilometer Stau auf der A2 Richtung Gotthard ab Quinto bis Airolo brauchst du 40 Minuten sicher länger. In der Gegenrichtung sind es 3 Kilometer, heisst für dich eine halbe Stunde, wo du mehr musst rechnen. A2 Gotthard Richtung Luzern ab Altdorf bis auf Beckeried, da haben wir Stau. Dort können es zu mehrfach kurzfristigen Sperrungen vom See ins Bergtunnel kommen. Und Stau wegen einem Unfall hast du auch noch auf der Strecke A2 Gotthard Richtung Basel, ab Luzern-Horb bis Emmen-Süd. Der rechte Fahrstreifen ist blockiert. Bitte denk dran, den Drahtgas für Rettungsfahrzeuge zu bilden. Hast du einen Zeitverlust von bis zu 10 Minuten sicher. Dann wünschst du dir viel Geduld, wenn irgendwo da unterwegs bist. Eine gute und sichere Fahrt.
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0: Das ist der Nonplusultra Liebes-Herz-Schmerz-Song. Nach einer schweren Trennung hat man den vielleicht mal gelost oder gerade in den 90ern. Hey, Nelly mit Just a Dream of Energy.
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0: Das ist dein Nachmittag mit Energy am 20.04.
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0: Ich muss sagen, ich bin absolut happy. Wenn es nach mir geht, braucht es überhaupt gar nie mehr irgendein Feuerwerk. Ja, wegen den Tieren auch einfach, sorry. Das ist jetzt einfach meine Meinung, aber da geht die Meinung natürlich auseinander. Franzi Schweizer aus der Energy News Redaktion, 1. August. Gibt es jetzt zwar kein Feuerwerk, weil es so heiß ist? Ist es verboten in der ganzen Schweiz, aber eine Alternative?
4: Ja, fast in der ganzen Schweiz. Also es gibt wirklich noch einzelne Ausnahmen, wo es tatsächlich noch erlaubt ist. Aber wir müssen uns darauf einstellen, dass das so ist, dass wir das Jahr nicht Feuerwerk dürfen zünden im grossen Stil. Aber wie du gesagt hast, es gibt wirklich coole Sachen, die man sonst machen kann, die man vielleicht einfach auch ein bisschen vernachlässigt hat, sonst so im Jahr. Zum Beispiel könnte man anstatt Feuerwerk zu zünden den Sternenhimmel anschauen. Es klebt zwar nicht so viel wie Feuerwerk, aber es leuchtet etwa mindestens genauso schön. Und die Perseiden, die stehen schon in den Startlöchern. Heisst, es gibt wieder ganz viele Sternschnuppen zu beobachten, schon in der ersten Augustnacht. Oder man nimmt an einem Lampion-Umzug teil, natürlich nicht mit einem richtigen Kerzchen, sondern mit einem LED-Lichtchen. Ist auch mal für King mega cool. Also ich kann mich erinnern, ich habe das immer super gefunden.
0: Ja, und wie sieht es denn eigentlich aus mit so diesen Vulkanen? Dürfen wir denn die anschauen?
4: Jein. Ja und nein. Das ist auch wieder von Region zu Region unterschiedlich. Genf ist ein bisschen weniger strikt im Moment als zum Beispiel das ganze Mittelland, Zentralschweiz. Wirklich schnell am besten auf der Gemeinde oder beim Kanton checken auf der Webseite, was der tatsächlich erlaubt ist und was nicht.
0: Und was droht einem, wenn man jetzt gleich irgendwie das Feuerwerk auf dem Balkon ablässt?
4: Hey, du musst mit einem relativ hohen Buß rechnen. Es gibt ja das Feuerverbot schon seit etwa 10-11 Tagen. Und es ist also so, dass allein in Zürich, in der Stadt, sie besitzen schon 120 Bussen ausgesprochen worden und es wird wirklich relativ teuer. Also wir reden von mehreren 100 bis 1000 Franken. Es ist wirklich, es rendiert sich nicht. Weil das Feuerwerk an sich ist ja auch schon eigentlich ein guter Batzen, den man da ausgibt.
0: Also vielleicht doch gescheiter lieber ein bisschen in Sternenhimmel schauen. Merci, Franzi.
4: Sehr gerne.

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1: Niklas, As I Am.

0: tönt wie ein Weltstar, nicht? Ein Schweizer, der Niklas. Kannst du mich so lieben, wie ich bin? As I am. Das ist sein neuester Song, hier bei uns. Mittwoch, 29. Juli. Jetzt gerade haben wir es 16:30 und gibt natürlich guten Sound für dich. Für deinen Start in Richtung wohlverdienten Feierabend. Für Good Vibes an diesem Nachmittag. Carrie Hilson mit I Like. Gibt's noch für dich? Das nach dem Wetter- und Verkehrsupdate.
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0: Perfektes Bodywetter, oder? Also, mehr kann man dazu nicht sagen. Du musst irgendwie versuchen, dich abzukühlen. Ob das mit einer Glasse ist, mit Eiswürfeln oder mit einer Klimaanlage oder eben in Body, am Fluss, an See, weil es ist richtig heiss, heute mit bis zu 36 Grad. Viel Sonnenstrahlen und morgen am Donnerstag machen wir genauso weiter. Vor allem am Vormittag Sonne pur, keine Wolke in Sicht. Erst am Nachmittag gibt es ein paar aufziehende Wolkenfelder, 35 bis 38 Grad am Nachmittag und oben. Könnte es sein, dass es noch ein auffrischender Wind gibt? Das sind Good News von morgen. Am Freitag dann ist es auch zuerst recht sonnig. Am Nachmittag und oben könnte es sein, dass es zum Teil auch noch ein paar Regengüsse gibt oder ein kräftiges Sommergewitter. Mit sogar Sturmböen wird da gewarnt, 32 bis 35 Grad.
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0: Eine Minute Verkehr. Nach der 16:30 haben wir es. Schauen miteinander, was los ist hier im Feierabendverkehr. Der nimmt so langsam aber Fahrt an. Stau haben wir nämlich in der Region Zürich-Aargau auf der A1 Richtung Zürich, ab Baden-West bis Neuenhof. Auch auf der A1 Richtung St. Gallen, ab Dietikon bis an Gubristunnel, wegen einem Pannenfahrzeug, genauer gesagt, einen defekten LKW. Der rechte Fahrstreifen ist blockiert. Dann haben wir drauf die A3 Richtung Basel, ab Burdorf-Süd bis ans Limmataler Kreuz. Dann die Westumfahrung wird in Richtung Verzweigung Zürich-Süd. Ab Braunau bis Zürich-Süd ist gesperrt, wegen umgestürzten Bäumen. Aufraumarbeiten sind am Laufen, gibt eine veränderte Verkehrsführung. Region Basel haben wir Stau auf der A2 Richtung Basel. Ab Pratteln bis Basel-Badischer Bahnhof hast du einen Zeitverlust von 15 Minuten. Dann in der Gegenrichtung ab der Verzweigung August bis Arisdorf muss anstehen. Das auch bei der Verzweigung Rheinfelden Richtung Deutschland, ab der Verzweigung Rheinfelden bis Ausfahrt Rheinfelden West. Stau hast du noch auf der A3 Richtung Zürich, ab Basel Euro Airport bis zu der Verzweigung Wiese, verlierst 15 Minuten. Dann auch auf dieser Strecke ab der Verzweigung August bis zu der Verzweigung Rheinfelden. Dann in der Region Zentralschweiz, da haben wir 4 Kilometer Stau auf der A2 Richtung Gotthard, ab Quinto bis Airolo brauchst du um die 40 Minuten länger. In der Gegenrichtung sind es 3 km, heisst für dich 30 Minuten, die du verlierst. Auch 30 Minuten verlierst du auf der A2 Gotthard Richtung Luzern, ab der Raststätte Gotthard bis auf Beckeried. Der Fahrstreifen ist blockiert. Mehrfach kurzfristige Sperrungen könnte es noch geben vom Silisbergtunnel. Dann wegen einem Unfallstau auch auf dieser Strecke, ab der Verzweigung Lopper bis ans Sonnenbergtunnel. Der rechte Fahrstreifen ist blockiert. Bitte daran denken, die Gas für das Rettungsfahrzeug zu bilden. Auch hier brauchst du 30 Minuten, sich länger. Und dann stehst du noch an auf der A8 Zarnen Richtung Hergiswil, ab Hergiswil bis zu der Einfahrt von der Verzweigung Lopper. Ganz viel Geduld dir und eine gute Fahrt an dein Ziel wünsche ich.
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0: Wir geniessen miteinander den Nachmittag, den Sommernachmittag mit dem herrlichen Wetter. Das machen wir mit Sommermusik. Keigo, Khalid und Griffin.

0: Carrie Hilson, I like. Deinen Nachmittag mit Energy am 20 vor 5 und die wohl kürzeste Sommerpause von der Podcast-Welt ist schon wieder Geschichte. Während Luzi durch Irland gereist ist, der Joel sich mit der Tasse Tee zurückgelehnt hat und der Röschel die WM gemütlich vom Campingplatz ausverfolgt hat, ist jetzt wieder Zeit für frische Geschichten, Diskussionen und alles, was in den letzten Tagen passiert.
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0: Und mit dabei natürlich auch der Joel Hahn von Blicksport.
2: Geld regiert die Fußballwelt. Das ist der Titel von der neuesten Folge vom Ersatzbankgeflüster. In der aktuellen Folge der Luzi noch in der Ferien. Der Schöll auf dem Blicksport allerdings mit dabei.
3: Wir sind endlich wieder da, ein bisschen mit angeschlagen.
2: Money, money, money ist das grosse Thema bei der FIFA. Da geht es gerade um ein Skandalpäckchen für die nächste mögliche WM.
3: Ja, nicht weniger als 20 Milliarden oder ja, respektive 15 Millionen pro Teilverband. Für 212 Verbände ist das vielleicht ein Batzen.
2: Unglaublich, um was es da geht. Wir bringen ein bisschen Licht ins Dunkel. Geht aber nicht nur um das, sondern auch die Super League. Ey, ey, endlich wieder.
3: Wir sind endlich wieder zurück und darum hat es auch gerade eine XXL-Folge.
2: Unbedingt reinhören. Also, was aktuell auf der Fußballbühne abgeht, gehörst du bei uns in der neuesten Folge. Du bist frei und einschalten.
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0: Lohnt sich einschalten beim Ersatzbankgeflüster, falls du noch etwas brauchst für den Heimweg. Für deinen perfekten Feierabend, also ein kleiner Tipp von uns.

0: Louis Capaldi mit Almost. Energy grüßt. Herzlich willkommen im Feuroben. Es ist 5 Uhr.
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0: Richtig heiße Temperaturen heute. 34 bis 36 Grad messen wir an dem Mittwoch. Am Morgen, am Donnerstag, Vormittag auch Sonne pur. Im Verlauf des Nachmittags gibt es ein paar Wolkenfelder, die dazukommen. 35 bis 38 Grad am Nachmittag und am Abend gibt es zum Teil noch ein bisschen einen auffrischenden Wind. Das sind so ein bisschen gute News von morgen. Am Freitag dann ist es zuerst recht sonnig. Am Nachmittag und am Abend könnte es zum Teil ein paar Regengüsse könnte geben. Zum Teil auch kräftige Gewitter. Die Gefahr von Sturmböen ist da auch rum, bei 32 bis 35 Grad.
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0: 2 Minuten nach der 5 haben wir. Schicke liebe Grüße dir ins Auto, wo du im Stau stehst in der Region Zürich-Aargau auf der A1 Richtung Zürich, ab Baden-West bis Neuenhof, dann auch auf der A1 Richtung St. Gallen, ab Dietikon bis an Kublis-Tunnel wegen einem Pannenfahrzeug. Der rechte Fahrzeifel ist blockiert. Stau hast du auf der A3 Richtung Basel, ab Burdorf-Süd bis ans Limmattaler Kreuz. Dann die Westumfahrung Wiedecken Richtung der Verzweigung Zürich-Süd, ab Braunau bis Zürich-Süd ist gesperrt, das wegen umgestürzter Bäume. Dort laufen noch die Aufraumarbeit gibt eine veränderte Verkehrsführung. Stau hast du auf der A4 Zürich Richtung Brunnen zwischen Cham und der Verzweigung Rütihof. Der Fahrstreifen ist verengt. Dann haben wir Region Bern-Mittelland, wo du im Stau stehst auf der A8 Brienz Richtung Spiez, ab Interlaken Ost bis Derlingen. Region Basel, A2 Richtung Basel, ab Prattlen bis Basel-Badischer Bahnhof verlierst 15 Minuten. In der Gegenrichtung ab der Verzweigung Hagenau bis Prattlen musst du anstehen und dann auch noch ab der Verzweigung Augst bis auf Arisdorf. Der Verzweigung Rheinfelder Richtung Deutschland, ab der Verzweigung Rheinfelder bis Ausfahrt Rheinfelder West hat es Stau. Das auch auf der A3 Richtung Zürich, ab Basel Euro Airport bis zu der Verzweigung Wiese. A3 Richtung Zürich auch noch, ab der Verzweigung Augst bis zu der Verzweigung Rheinfelden. In der Region Zentralschweiz hast du 4 Kilometer Stau, und zwar auf der A2 Chiasso Richtung Gotthard, ab Quinto bis Airolo brauchst du um die 40 Minuten länger. Dann haben wir auch noch Gegenrichtung getroffen, 2 Kilometer auf der A2 Richtung Gotthard ab Wasser bis Göschere, 20 Minuten, wo du mehr musst rechnen. Dann hast du Stau auf der A2 Gotthard Richtung Luzern, ab Gotthard Raststätte bis auf Beckeried, brauchst sicher eine halbe Stunde länger. Könnte

0: 18 Zug Richtung Luzern. Ab der Verzweigung Rütihof bis zu der Verzweigung Grotzi brauchst du bis jetzt etwa 10 Minuten länger. Viel Geduld dir und eine gute Fahrt.
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0: Willkommen im Feierabend von dem Mittwoch, 29. Juli. Und jetzt müssen wir die Leute, die im Stau stehen, ein bisschen motivieren mit gutem Sound. Stell dir vor, irgendwie so ein Roadtrip am Meer entlang, wo es keinen Stau hat. Wunderbare Aussicht, Sonnenuntergangsstimmung, Vans Joy aus Australien mit Riptide. Und für die, die gerne einfach ein bisschen mit dem Beat mitwippen, Tones and I, Dance Monkey gibt's noch für dich.

0: Christina Aguilera, Lil Kim, Mia und Pink, Lady Marmalade. 8 Minuten an, da ist es 17:30.
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0: Jetzt kurz vorstellen, du und ein guter Kollege oder eine gute Kollegin, irgendwie auf einem Kurztrip, Sommerkurztrip im August, Donau, Rooftop-Bars, Thermalbäder, gutes Essen. Am Abend ein Festival auf den Obuda-Inseln. Das mit gutem Sound. Wish we could turn back time. To the good von 21 Pilots. Unter anderem. Und vielleicht wird man dann sogar noch auf die Bühne betten, um ein bisschen mittanzen und mitsingen zu Lush Life von der Sarah Larsson.
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3: Chris de Sarandi. Good Old Days.

0: Mr. Sarandi, Good Old Days. Mittwoch, den 29. Juli, 17:30. Guten Feierabend dir.
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0: 35 Grad messen wir immer noch. Das mal bis 6 ist crazy. Es ist richtig sommerlich und heiss für aussen. Nicht viel Wolke am Himmel, ganz viel Sonnenstrahlen. Einen schönen Sommerabend zum Geniessen. Morgen am Donnerstag dann haben wir Sonne pur, zumindest am Vormittag. Auch heisse Temperaturen. Es gibt ein paar Wolkenfelder, die dazukommen. 35 bis 38 Grad messen wir. Am Nachmittag und am Abend kann es sein, dass zum Teil ein starker, auffrischender Wind geht. Gott sei Dank, ein bisschen Auffrischung, oder? Am Freitag dann. Es ist noch recht sonnig. Am Nachmittag und am Abend könnte es sein, dass es zum Teil ein bisschen Regengüsse gibt oder kräftige Hitzegewitter. Da geht man auch von Gefahr von Sturmböen. Also schauen, was da auf dem Balkon oder im Garten noch rumstehen hast, dass das ein bisschen zur Seite rumstehen. 32 bis 35 Grad haben wir am Freitag.
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0: 2 Minuten über die 17:30 haben wir es. Liebe Grüße schicke ich dir zu dir im Feierabendverkehr. Einen Stau haben wir nämlich in der Region Zürich-Aargau. Auf der A1 Richtung Zürich, ab Baden-West bis Neuenhof. Dann auch auf der A1 Richtung St. Gallen, ab Dietikon bis Agubristunnel wegen einem Pannenfahrzeug. Der rechte Fahrstreifen ist blockiert. Dann hast du natürlich auch Stau auf der A3 Richtung Basel, ab Wurdorf Süd bis ans Limmataler Kreuz. Dann haben wir die A4 drauf, Zürich Richtung Brunnen, ab Cham bis zu der Verzweigung Rütihof. Die Fahrbahn auf einen Fahrstreifen verengt. Auch noch die Westumfahrung Wiedeke Richtung der Verzweigung Zürich-Süd. Ab Braunau bis Zürich-Süd ist gesperrt wegen umgestürzten Bäumen. Dort laufen immer noch die Aufraumarbeiten, gibt eine veränderte Verkehrsführung. In der Region Bern-Mittelland haben wir Stau auf der A1 Richtung Bern, ab der Raststätte Gunzgen Nord bis auf Unsingen und auf der A8 Brienz Richtung Spiez, ab Interlaken Ost bis auf Derlingen. Region Basel, Stau auf der A2 Richtung Basel, ab Prattlen bis Basel Badischer Bahnhof, brauchst du etwa 20 Minuten länger. In der Gegenrichtung haben wir noch Stau ab der Verzweigung August bis auf Arisdorf. Dann auch auf der A3 Richtung Zürich, ab Basel Euro Airport bis zu der Verzweigung Wiese. A3 Richtung Zürich auch noch ab der Verzweigung August bis zu der Verzweigung Rheinfelden. In der Region Zentralschweiz hast du 4 Kilometer Stau auf der A2 Chiasso Richtung Gotthard, ab Quinto bis Airolo brauchst du 40 Minuten länger. In der Gegenrichtung ist es nur 1 Kilometer, heisst für dich 10 Minuten, wo du musst anstehen. A2 Gotthard Richtung Luzern, ab der Gotthard Raststätte bis auf Beckeried, ist der Fahrstreifen blockiert, sprich auf einen Fahrstreifen verengt, brauchst du etwa eine halbe Stunde sicher länger und es kann immer wieder zu Spätungen kommen vom Sirisberg-Tunnel. Dann auch noch auf dieser Strecke ab Stans Süd bis Asonnenberg-Tunnel hast du Stau wegen einem Pannenfahrzeug, der rechte Fahrstreifen ist blockiert. Zeitverlust von bis zu einer Stunde wegen dem Pannenfahrzeug im Spiertunnel. Dann haben wir auch noch Stau auf der A2 Richtung Gotthard ab Emmenort bis an Spiertunnel und auf der Achsenstrasse Altdorf Richtung Brunnen, ab Altdorf bis zu der Abzweigung Morschach. Auch noch Stau gibt es für dich auf der A14, Zug Richtung Luzern, ab der Verzweigung Rütihof bis zu der Verzweigung Rotsee, braucht sicher um die 10 Minuten länger. Ganz viel Geduld wünsche ich dir, aber vor allem eine gute und sichere Fahrt.
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0: Zum Start in Richtung wohlverdienten Feierabend von diesem Mittwoch. Mein Name ist Laura Kürbis. Schön bist du auf Energy.

David Guetta mit Save Me Tonight. 8 Minuten über den 5:30 haben wir es. Und manchmal ist es schon verblüffend, oder? Hörst so Songs und denkst du so, hey, das sind doch so gut Mood-Songs. So richtig Stimmungsmacher, die einfach eine gute Bedeutung haben. Oder man hört, wie manchmal, habe ich das Gefühl, auch nicht genau an. Und dann erfahrt man, was so die Bedeutung ist von diesen Songs, oder? Schockiert mich manchmal, wirklich, muss ich ehrlich sagen. Den Song kennst du sicher, oder? Waving Flag von K-Nan, oder? WM-Song war 2010 und jetzt stellt sich heraus, dass der Sänger in Somalia aufgewachsen ist, so den Bürgerkrieg miterlebt hat und so. Und eigentlich steht der Song für die Unabhängigkeit, für die Hoffnung der Menschen, dass sie wieder Frieden in ihrem Land haben, dass der Krieg aufhört. Das ist crazy, oder? Wir kennen den Song, glaube ich, einfach nur aus Fußballsong. Und dann liest ich doch, dass es eigentlich um Hoffnung, Freiheit und den Überlebenskampf geht. Er hat ein bisschen natürlich so ein bisschen einen guten, positiven Hintergrund-Vibe bekommen. Oder er tönt ja auch nach guter Stimmung und guter Laune. Hey, und so gehen wir in Führung, oder würde ich sagen. Mit positive Vibes. K-Nan mit Waving Flag of Energy.

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0: Bruno Mars. I just might. Das ist deine Feierabend auf Energy. Es ist 6 Uhr.
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0: Bei dem Wetter, was willst du noch erzählen? Oder? Ich glaube, wir haben es alle gehört, schon mehrmals. Es ist einfach nur heiss. Wir haben heute bis zu 36 Grad an dem Mittwoch. Morgen am Donnerstag, morgen auch Sonne pur. Im Verlauf des Nachmittags nimmt ein bisschen die Bewölkung zu. Gibt es ein paar Wolkenfelder, aber trotzdem richtig sommerlich heiss. Bei 35 bis 38 Grad am Nachmittag und oben gibt es zwischendurch einen auffrischenden Wind, das zur leichten Erfrischung, das ist doch super. Am Freitag dann auch, zuerst noch recht sonnig. Am Nachmittag und Abend dann könnte es sein, dass es zum Teil ein bisschen regnen oder kräftige Sommergewitter gibt. Die Gefahr von Sturmböen ist auch um, das mit 32 bis 35 Grad.
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0: Wir haben es 1 Minute nach der 6, sagt der, wo du im Stau stehst. In der Region Zürich-Aargau auf der A1 Richtung Zürich, ab Baden-West bis auf Neuenhof. Dann haben wir ein Pannenfahrzeug auf der A1 Richtung St. Gallen, ab Dietikon bis an Gubristunnel. Dort ist der rechte Fahrstreifen blockiert. Auch Stau hast du auf der A3 Richtung Chur, ab Birmensdorf bis an Uetlibergtunnel. Der Standstreifen ist blockiert wegen einem Pannenfahrzeug. Dann auf der A3 Richtung Basel, ab Wurder Süd bis ans Limmataler Kreuz. Und auch in der Westumfahrung musst du anstehen, Richtung der Verzweigung Zürich-Süd ab Braunau bis Zürich-Süd. Region Bern-Mittelland, Stau auf der A8, Brienz Richtung Spiez, ab Interlaken-Ost bis auf Derlingen. In der Region Basel hast du Stau auf der A2 Richtung Basel, ab Brattle bis Basel-Badischer Bahnhof. Musst mit 20 Minuten mehr rechnen. In der Gegenrichtung hast du Stau ab der Verzweigung August bis auf Arisdorf. Dann auch auf der A3 Richtung Zürich, ab Basel-Euro-Airport bis zu der Verzweigung Wiese. Und dann auch noch auf dieser Strecke ab der Verzweigung August bis zu der Verzweigung Rheinfelden. Viele Probleme macht die Region Zentralschweiz im Feierabendverkehr. 4 km Stau auf der A2 Richtung Gotthard. Ab Quinto bis Airolo brauchst du 40 Minuten sicher länger. In der Gegenrichtung momentan kein Stau mehr, aber dafür auf der A2 Gotthard Richtung Luzern. Ab der Gotthard Raststätte bis auf Beckeried 20 Minuten Zeitverlust. Dort gibt es eine Fahrbahnverengung und es könnte sein, dass der Seelisbergtunnel immer mal wieder gesperrt wird. Dann hast du Stau in der Höhe von Altdorf bei der Ausfahrt und auch auf der Strecke Stand Süd bis Sonnenbergtunnel verlierst du um die 50 Minuten. Auch noch Stau auf der A2 ab dem Rüssport-Tunnel bis an Spiertunnel und bei der Achsenstrasse Altdorf Richtung Brunnen ab Altdorf bis Morschach. Dann A14 Zug Richtung Luzern ab der Verzweigung Rütihof bis zu der Verzweigung Rotsee. Auch das Übliche. Musst du anstehen und ein bisschen Geduld mitnehmen. Wünsche dir eine gute und sichere Fahrt in für oben.
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0: Haben wir es gehabt und ich weiss nicht, wie es dir geht, aber bei dieser Hitze irgendwie hat man nicht mega fest Hunger, glaube ich, oder? Ich tue mal einfach für die Allgemeinheit reden. Mir geht das so, ich habe gar nicht so vergessen, irgendwie ist mir einfach zu heiss. Darum brauchen wir die Energy Community, oder? Was gibt es sonst Nacht?
3: Raps sind auch immer gut, so leichte Raps oder Sommerrolle, das ist immer so mein Favorite mit irgendwie Mango, Avocado.

0: Das ist deine wohlverdiente Feierabend mit Justin Timberlake. What goes around, comes around. Auf Energy, noch 8 Minuten, dann haben wir es 6:30 und wir spielen Mission Mundart.
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0: Bei mir Samantha und Sascha. Hoi miteinander.
2: Hallo.
0: Hey, einen 50 Franken Gutschein gibt es entweder für Samantha oder für Sascha, für die Person, die es schafft, ein hochdeutsches Wort in Schweizerdeutsch zu übersetzen. Eigentlich relativ simpel. Kommen wir daraus, haben Sie es verstanden?
2: Ja.
0: Sehr gut. Ich wollte aber zuerst wissen, Samantha, von dir, wenn du 50 Euro bekommst vom Denner, was kommt dir als erstes in Sinn, was du gerade würdest kaufen?
2: Ja, es wird auch ein Lebensmittel sein.
0: Okay, ja, also, das ist naheliegend.
2: Ja, was genau, weiß ich noch nicht. Okay, vielleicht okay. Gemüse oder so.
0: Gut, wie sieht es bei dir aus, Sascha?
3: Kommt drauf an, aber ich glaube eher Süßigkeiten für die Kleinen.
0: Süßigkeiten für die Kinder. Hey, du bist aber ein Liebe. Gut. Hey, jedenfalls gibt es Chancen für euch beide. Mal schauen, wer die Runde heute macht. Sind ihr ready fürs Wort?
2: Ja.
0: Okay, also, ich komme aus einem wunderschönen Kanton Zug und der Kanton Zug ist sehr bekannt für das. Ich suche nämlich das Wort Kirsche.
3: Ja.
0: Ja, wer ist ja? Sascha?
3: Schnaps.
0: Wie?
3: Ein Schnaps oder so?
0: Nein.
2: Kirschstängeli. Samantha, Kirschstängeli.
0: Samantha, Kirschstängeli. Ja, fast nicht ganz. Ich möchte einfach das Wort übersetzen, Freunde. Kirsche auf Schweizerdeutsch.
2: Ach, Kirsche.
0: Ja, Samantha. Samantha ist ein schneller gewesen. Gratuliere.
2: Hey, merci vielmals.
0: Hey, 50 Franken vom Denner gehen an dich. Dann kannst du dein Gemüse einkaufen.
2: Hey, merci vielmals.
0: Hey, für dich, Sascha, ein anderes Mal. Alles gut.
2: Ja.
0: Schönen Mittwoch. Tschüss zusammen.
2: Ach, merci. Sascha, zusammen. Ade. Tschüss.
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0: Das ist Dina Wolf, die Interviewabend mit Energy am 6:30. Willkommen bei uns.
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0: Nach dem heissen Sommertag, heute am Mittwoch, machen wir morgen am Donnerstag Copy-Paste genau gleich weiter. Viel Sonnenstrahlen, praktisch keine Wolken am Vormittag. Am Nachmittag gibt es ein paar Wolkenfelder. 35 bis 38 Grad, richtig heiss wird es. Gegen oben gibt es zum Teil noch einen auffrischenden Wind, der dazukommt. Am Freitag dann ist es zuerst recht sonnig. Am Nachmittag und Abend kann es sein, dass es zum Teil ein bisschen regnen und kräftige Hitzegewitter gibt. Könnte dann noch ein paar Sturmböen geben, bei 32 bis 35 Grad.
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0: 1 Minute über den 6:30 haben wir es. Stau gibt es in der Region Zürich-Aargau auf der A1 Richtung Zürich, ab Bodenwest bis auf Neuenhof, auch auf der A1 Richtung St. Gallen, ab Dietike bis an Gubristunnel. Wegen einem Pannenfahrzeug musst du anstehen bei der A3 Richtung Chur, ab Wurdorf Süd bis an Uetlibergtunnel. Der defekte LKW darum den Standstreifen blockiert. A3 Richtung Basel, ab Wurdorf Süd bis ans Limmataler Kreuz. Dann hast du auch in der Region Bern-Mittelland auf der A8 Brienz Richtung Spiez, ab Interlaken Ost bis auf Derlingen. In der Region Basel auf der A2 Richtung Basel, ab Pratteln bis Basel-Badischer Bahnhof verlierst du um die 20 Minuten. In der Region Zentralschweiz hast du 3 km Stau auf der A2 Richtung Gotthard, ab Quinto bis Airolo brauchst du eine halbe Stunde länger. Dann auf der A2 Richtung Luzern, ab Gotthard-Raststätte bis auf Beckeried brauchst du sicher etwa noch eine Viertelstunde länger. Dort könnte immer wieder der Seewiesberg-Tunnel zwischendurch gesperrt werden. Auch auf dieser Strecke ist in der Höhe von Altdorf Stau bei der Ausfahrt. Dann auch noch dort zwischen Buchs und Luzern-Horb musst du anstehen, brauchst um die 35 Minuten länger. Dann in der Gegenrichtung ab Buchs bis an Seelisberg-Tunnel Stau wegen Bauarbeiten, der Fahrstreifen gesperrt. Auch noch Stau hast du auf der Achsenstrasse Altdorf Richtung Brunnen, ab Altdorf bis auf Sisiken und auf der A8 Sarnen Richtung Hergiswil, ab Alp nach Nord bis Alp nach Stadt brauchst um die 30 Minuten sicher länger. Ich wünsche dir viel Nerven und ein gutes Durchheben.
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0: Ein bisschen Sommersound gibt es für dich auf die Ohren, für deine wohlverdienten Feierabend. Ich bin Laura Kürbisch und das ist der Kaigo mit Save My Love.

0: Robert Kennedy mit Funeral Energy grüßt dich um 20 vor 7. Das ist der Mittwoch, 29. Juli, wo wir mal Klartext miteinander reden müssen. Hey, nein. Ich schaue so, oder, Wetterprognose an für die nächsten, ich weiss nicht, 2 Wochen. Und ich sehe da einfach mal vorerst nur Hitze. Und ich weiss, oder, man geht viel über das Wetter, über die Hitze. Und man mützelt auch relativ schnell. Aber es ist schon keibe heiß. Ich weiß nicht, wie geht's dir?
1: Ich habe Hitze wirklich so gern. Es macht meinen Körper warm, es erwärmt mich, aber ich habe wirklich Mühe damit. Und was mir hilft, ist Kokosnusswasser. Es sind Elektrolyte drin und sie sind sehr, sehr gesund für den Körper.
0: Kokosnusswasser? Also ganz ehrlich, da bin ich heikel, da gibt es bei mir nur frische Kokosnuss in der Ferien unter den Palmen. Aber gut, weitere Tipps?
2: Bei uns heisst es immer direkt am Morgen lüften und den Rollladen runter und alles zumachen. Ich glaube, das ist der einzige Tipp. Oder ein kaltes Tuch, ein nasses Tuch von dem Ventilator. Das gibt, glaube ich, immer noch mehr Frische, wenn man keine Klimaanlage hat.
0: Das probiere ich jetzt heute mal. Das habe ich noch nie gemacht. Ich weiß nicht, wie es dir geht, aber ein nasses Tuch über den Ventilator. Mal schauen, ob dann das Schlafzimmer ein bisschen kälter ist. Aber lüften, ich weiß nicht, bringt jetzt wahrscheinlich die nächsten Tage nicht so heim. Viel, oder?
3: Ich freue mich auf den Herbst und ich gehe am Freitag Richtung Norden, an die Nordsee, in die Ferien, um ein bisschen der Stadthitze zu flüchten.
0: Ja, siehst du da auch recht. Also los, wir ziehen es durch, wir genießen es miteinander, es ist Sommer, wir nehmen es, wie es kommt und zusammen schaffen wir auch diese Hitze. Gell? Jetzt kommt ein Song, da kannst du ein bisschen rebellieren. So habe ich das damals gemacht in meiner Jugend. Pink aufgedreht und die Türen zugeschlätzt und ein bisschen reingesandet. Mega oft zu diesem Song übrigens, You and Your Head.

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0: ist dein Feierabend mit Energy von dem Mittwoch, 29. Juli. Es ist 7.
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0: Wunderbares Wetter haben wir auch morgen wieder am Donnerstag mit bis zu 38 Grad kann es geben. Viel Sonne, ein paar Wolkenfelder und sollte den ganzen Tag durch trocken bleiben. Am Freitag dann kann es sein, dass es am späteren Nachmittag oben zum Teil ein bisschen regnen oder heftige Hitzegewitter gibt. Das auch bei Temperaturen von bis zu 36 Grad.
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0: Eine Minute nach 7 haben wir schicke liebe Grüße zu dir ins Auto und sag dir, wo du im Stau stehst in der Region Zürich-Aargau auf der A1L Milchbucktunnel, der Verzweigung Zürich-Ost Richtung Letten, ab der Unterstrasse bis an Letten. In der Region Basel, da stockt es auf der A2 Richtung Basel, ab der Verzweigung Hagenau bis Basel-Badischer Bahnhof und dann in der Gegenrichtung ab der Verzweigung Augst bis auf Arisdorf. Region Zentralschweiz haben wir 2 Kilometer Stau auf der A2 Richtung Gotthard, ab Quinto bis Airolo brauchst um die 20 Minuten länger. Die Einfahrt in Airolo ist zu. Die A2 Richtung Gotthard, ab der Gotthard Raststätte bis auf Beckried, dort der Fahrstreifen blockiert. 15 Minuten, wo du sicher mehr musst rechnen. Und auch auf dieser Strecke Richtung Luzern in der Höhe von Altdorf gibt es Stau bei der Ausfahrt. Dann auch noch auf dieser Strecke am Kirchenwaldtunnel bis Luzernhort musst du anstehen, brauchst um die 20 Minuten länger. In der Gegenrichtung ab Buchs bis ans Elisbergtunnel, auch da hast du Stau und da ist Fahrbahn auf einen Fahrstreifen verengt. Dann hast du auch noch Stau auf der A4 Achsenstrasse, Altdorf Richtung Brunnen, ab Altdorf bis auf Sisiken. Ich wünsche dir ganz viel Geduld, eine gute und sichere Fahrt, vor allem aber einen schönen Mittwochabend.

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